0: und schnelle Hilfe versprochen. Es werde Entlastungen für Autofahrer geben, sagte der Kanzler.
1: Für viele Menschen, die täglich das Auto brauchen, ist eine Belastungsgrenze erreicht. Und ich bin der Meinung, dass wir handeln müssen. Das genaue Instrumentarium steht noch nicht fest. Sie können aber davon ausgehen, dass wir sehr bald einen Vorschlag dazu vorlegen werden.
0: Ein Instrument hat der Kanzler allerdings ausgeschlossen. Für eine Übergewinnsteuer auf Extraprofite der Mineralölkonzerne sieht er keine rechtliche Grundlage. Die Regierung will stattdessen verschiedene Steuern und Abgaben in den Blick nehmen. Der Bundeskanzler hat derweil seine für nächste Woche geplante Reise zur UN-Generalversammlung abgesagt. Er werde entgegen ursprünglicher Planungen nicht nach New York reisen. Seine Präsenz sei in Berlin erforderlich, heißt es aus Regierungskreisen.
2: Kanzler Merz hatte schon letztes Jahr nicht an der UN-Generaldebatte teilgenommen und die deutsche Rede dort Außenminister Wadephul überlassen. So wird es nun wohl auch dieses Jahr kommen. Merz' kurzfristige Absage dürfte dem innenpolitischen Druck geschuldet sein. Kurz vor zwei weiteren Landtagswahlen mit drohenden Wahlschlappen wird in der Union mehr oder weniger offen über einen möglichen Austausch des Kanzlers diskutiert. Merz will noch am Sonntagabend mit der CDU-Spitze über die Wahlergebnisse beraten und dabei wohl vor allem fragen, wie viel Rückendeckung er in den eigenen Reihen noch hat. Aus Berlin, Ronny Thorau.
0: Bundesverteidigungsminister Boris Pistorius und sein US-Amtskollege Pete Hegseth haben eine Absichtserklärung über eine verstärkte Zusammenarbeit bei Rüstungsprojekten unterzeichnet. Angesichts der aktuellen sicherheitspolitischen Herausforderungen soll es eine Kooperation bei der Herstellung hochmoderner Waffensysteme und komplexer Munition geben, sagte Pistorius in Washington. In Stadthagen in Niedersachsen ist ein Streit unter Kindern um einen Ball derart eskaliert, dass am Ende 5 Personen verletzt wurden. Nach Angaben der Polizei hatten sich mehrere Eltern in den Streit ihrer Sprösslinge eingemischt und nach einer verbalen Auseinandersetzung kam es zu einer Schlägerei. Die Polizei setzte Pfefferspray ein, um die Kontrahenten zu trennen. Ein 26-Jähriger kam schwer verletzt in ein Krankenhaus, 4 weitere Erwachsene wurden leicht verletzt.
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4: Hallo auf die Straßen. Aktuell liegen uns keine Meldungen vor. Ihr habt freie Fahrt. In 30 Minuten gibt's hier das nächste Update. Kommt gut und sicher an euer Ziel.
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4: In Pforzheim sind es aktuell 17 Grad. In Neustadt an der Weinstraße haben wir 18 und in Ludwigshafen messen wir 20 Grad. In der Nacht sinkt das Thermometer auf frische 11 Grad. Morgen wird es zunächst klar, später dann leicht bewölkt bei anfangs 11 Grad. Im Laufe des Tages steigt das Thermometer auf angenehme 21 Grad an.

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1: Ich bin Diana Kramer. Nachdem die Spritpreise auf immer neue Rekordhöhen klettern, hat Bundeskanzler Friedrich Merz nun schnelle Hilfe versprochen. Es werde Entlastungen für Autofahrer geben, sagte der Kanzler.
2: Für viele Menschen, die täglich das Auto brauchen, ist eine Belastungsgrenze erreicht. Und ich bin der Meinung, dass wir handeln müssen. Das genaue Instrumentarium steht noch nicht fest. Sie können aber davon ausgehen, dass wir sehr bald einen Vorschlag dazu vorlegen werden.
1: Ein Instrument hat der Kanzler allerdings ausgeschlossen. Für eine Übergewinnsteuer auf Extraprofite der Mineralölkonzerne sieht er keine rechtliche Grundlage. Die Regierung will stattdessen verschiedene Steuern und Abgaben in den Blick nehmen. Der Bundeskanzler hat derweil seine für nächste Woche geplante Reise zur UN-Generalversammlung abgesagt. Er werde entgegen ursprünglicher Planungen nicht nach New York reisen. Seine Präsenz sei in Berlin erforderlich, heißt es aus Regierungskreisen.
3: Kanzler Merz hatte schon letztes Jahr nicht an der UN-Generaldebatte teilgenommen und die deutsche Rede dort Außenminister Wadephul überlassen. So wird es nun wohl auch dieses Jahr kommen. Merz' kurzfristige Absage dürfte dem innenpolitischen Druck geschuldet sein. Kurz vor zwei weiteren Landtagswahlen mit drohenden Wahlschlappen wird in der Union mehr oder weniger offen über einen möglichen Austausch des Kanzlers diskutiert. Merz will noch am Sonntagabend mit der CDU-Spitze über die Wahlergebnisse beraten und dabei wohl vor allem fragen, wie viel Rückendeckung er in den eigenen Reihen noch hat. Aus Berlin, Ronny Thorau.
1: Bundesverteidigungsminister Boris Pistorius und sein US-Amtskollege Pete Hegseth haben eine Absichtserklärung über eine verstärkte Zusammenarbeit bei Rüstungsprojekten unterzeichnet. Angesichts der aktuellen sicherheitspolitischen Herausforderungen soll es eine Kooperation bei der Herstellung hochmoderner Waffensysteme und komplexer Munition geben, sagte Pistorius in Washington. In Stadthagen in Niedersachsen ist ein Streit unter Kindern um einen Ball derart eskaliert, dass am Ende 5 Personen verletzt wurden. Nach Angaben der Polizei hatten sich mehrere Eltern in den Streit ihrer Sprösslinge eingemischt und nach einer verbalen Auseinandersetzung kam es zu einer Schlägerei. Die Polizei setzte Pfefferspray ein, um die Kontrahenten zu trennen. Ein 26-Jähriger kam schwer verletzt in ein Krankenhaus, 4 weitere Erwachsene wurden leicht verletzt.
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4: Hallo auf die Straßen. Aktuell liegen uns keine Meldungen vor. Ihr habt freie Fahrt. In 30 Minuten gibt es hier das nächste Update. Kommt gut und sicher an euer Ziel.
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4: In Heidelberg sind es aktuell 20 Grad. In Mainz haben wir 18 Grad und in Bad Dürkheim messen wir 19 Grad. In der Nacht sinkt das Thermometer auf frische 11 Grad. Morgen wird es zunächst klar, später dann leicht bewölkt bei anfangs 11 Grad. Im Laufe des Tages steigt das Thermometer auf angenehme 21 Grad an.

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1: Ich bin Diana Kramer. Bundeskanzler Friedrich Merz hat angesichts weiter steigender Spritpreise Entlastungen für Autofahrer angekündigt. Eine Übergewinnsteuer auf Extraprofite der Mineralölkonzerne lehnt er jedoch ab. Doch genau für diese Steuer wirbt die SPD.
2: Immerhin einig ist man sich, dass viele Autofahrer an der Schmerzgrenze sind. Wir werden etwas gegen die Preistreiberei tun, verspricht der Kanzler. Aber eine Übergewinnsteuer hält er für rechtlich nicht durchsetzbar. SPD-Finanzminister Klingbeil will allerdings damit Entlastungen für Autofahrer gegenfinanzieren und fordert auch einen Spritpreisdeckel. Doch auch der ist umstritten in der Regierung. Dennoch sagt Merz, wir werden schnell Vorschläge auf den Tisch legen. Claudia Wächter, Nachrichtenredaktion.
1: Ungeachtet der hohen Spritpreise gab es in der Sommerreisezeit mehr Staus auf Autobahnen und Fernstraßen. Über den gesamten Ferienzeitraum zählte der ADAC fast 129.000 Staus, ein Anstieg um gut 8% gegenüber 2025. Die Staulänge hat sich laut ADAC um rund 4% auf knapp 218.000 Kilometer erhöht. Die meisten Staus wurden Mitte Juli zum Ferienstart im bevölkerungsreichsten Bundesland Nordrhein-Westfalen registriert. Zu Beginn der Corona-Pandemie wurden händeringend Schutzmasken gesucht, der Bund bot viel Geld und Händler beschafften mehr als erwartet. Der daraus folgende Rechtsstreit liegt nun am Bundesgerichtshof in Karlsruhe. Ob heute schon ein Urteil fällt, ist unklar.
3: Das Bundesgesundheitsministerium hatte im Frühjahr 2020 ein sogenanntes Open-House-Verfahren durchgeführt, bei dem jeder, der wollte, dem Bund für 4,50 Euro das Stück FFP2-Masken verkaufen konnte. Doch es machten viel mehr Firmen mit als erwartet. Bei vielen verweigerte der Bund später die Annahme wegen angeblicher Mängel oder vermeintlich versäumter Fristen. Zahlreiche Händler zogen dagegen vor Gericht. Rund 90 Verfahren laufen heute noch dazu. Über 4 wird nun am BGH verhandelt. Aus Karlsruhe, Jacqueline Melcher.
1: Italien und Spanien haben erneut ihre gegenseitigen Grenzkontrollen verlängert. Diese sollen für weitere 2 Wochen gelten, kündigten beide EU-Länder an. Italien hatte die Einführung seinerzeit damit begründet, seine Grenzen wegen des Andrangs von Migranten auf die spanische Nordafrika-Exklave Ceuta besser schützen zu müssen.
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4: Auf der A3 Richtung Köln liegen zwischen Montabaur und Dreieck Dernbach Reifenteile auf allen Fahrstreifen. Fahrt bitte vorsichtig. Habt eine gute und sichere Fahrt.
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4: In Pforzheim sind es aktuell 19 Grad. Montabaur meldet 17 Grad. In Bad Neuenahr-Weiler haben wir 18 Grad. In der Nacht sinkt das Thermometer auf frische 11 Grad. Morgen wird es zunächst klar, später dann leicht bewölkt bei anfangs 11 Grad. Im Laufe des Tages steigt das Thermometer auf angenehme 21 Grad an.

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1: Ich bin Diana Kramer. Bundeskanzler Friedrich Merz hat angesichts weiter steigender Spritpreise Entlastungen für Autofahrer angekündigt. Eine Übergewinnsteuer auf Extraprofite der Mineralölkonzerne lehnt er jedoch ab. Doch genau für diese Steuer wirbt die SPD.
2: Immerhin einig ist man sich, dass viele Autofahrer an der Schmerzgrenze sind. Wir werden etwas gegen die Preistreiberei tun, verspricht der Kanzler. Aber eine Übergewinnsteuer hält er für rechtlich nicht durchsetzbar. SPD-Finanzminister Klingbeil will allerdings damit Entlastungen für Autofahrer gegenfinanzieren und fordert auch einen Spritpreisdeckel. Doch auch der ist umstritten in der Regierung. Dennoch sagt Merz, wir werden schnell Vorschläge auf den Tisch legen. Claudia Wächter, Nachrichtenredaktion.
1: Ungeachtet der hohen Spritpreise gab es in der Sommerreisezeit mehr Staus auf Autobahnen und Fernstraßen. Über den gesamten Ferienzeitraum zählte der ADAC fast 129.000 Staus, ein Anstieg um gut 8% gegenüber 2025. Die Staulänge hat sich laut ADAC um rund 4% auf knapp 218.000 Kilometer erhöht. Die meisten Staus wurden Mitte Juli zum Ferienstart im bevölkerungsreichsten Bundesland Nordrhein-Westfalen registriert. Zu Beginn der Corona-Pandemie wurden händeringend Schutzmasken gesucht, der Bund bot viel Geld und Händler beschafften mehr als erwartet. Der daraus folgende Rechtsstreit liegt nun am Bundesgerichtshof in Karlsruhe. Ob heute schon ein Urteil fällt, ist unklar.
3: Das Bundesgesundheitsministerium hatte im Frühjahr 2020 ein sogenanntes Open-House-Verfahren durchgeführt, bei dem jeder, der wollte, dem Bund für 4,50 Euro das Stück FFP2-Masken verkaufen konnte. Doch es machten viel mehr Firmen mit als erwartet. Bei vielen verweigerte der Bund später die Annahme wegen angeblicher Mängel oder vermeintlich versäumter Fristen. Zahlreiche Händler zogen dagegen vor Gericht. Rund 90 Verfahren laufen heute noch dazu. Über 4 wird nun am BGH verhandelt. Aus Karlsruhe, Jacqueline Melcher.
1: Italien und Spanien haben erneut ihre gegenseitigen Grenzkontrollen verlängert. Diese sollen für weitere 2 Wochen gelten, kündigten beide EU-Länder an. Italien hatte die Einführung seinerzeit damit begründet, seine Grenzen wegen des Andrangs von Migranten auf die spanische Nordafrika-Exklave Ceuta besser schützen zu müssen.
4: Und jetzt für euch das Südwesten-Update mit Talia Nürnberger. Nach der Attacke auf einen AfD-Informationsstand in Bad Kreuznach laufen die Ermittlungen. Das Landeskriminalamt untersucht gerade die dabei verwendete Flüssigkeit. Nach einer Explosion in Frankfurt-Sachsenhausen ist ein 15-Jähriger in Untersuchungshaft. Dazu wird der Zusammenhang mit weiteren Explosionen geprüft. Die Lebenserwartung bei der Geburt in Baden-Württemberg ist gestiegen. Laut den Landesstatistikern liegt das unter anderem an einer verbesserten gesundheitlichen Vorsorge und Gesundheitsversorgung. Mehr dazu heute in den News um 9:30.
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5: Hallo auf die Straßen, aktuell liegen uns keine Meldungen vor. Ihr habt freie Fahrt. In 30 Minuten gibt es hier das nächste Update. Kommt gut und sicher an euer Ziel.
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5: In Darmstadt sind es aktuell 16 Grad, in Frankfurt haben wir 17, in Limburg ebenfalls 17 Grad. Heute erwartet euch ein unbeständiger Tag, teils bewölkt mit Regen, das Ganze bei maximal 19 Grad.

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4: Country-Musik und Live-Auftritte, das ist eine Kombi, die seit Jahrzehnten die Herzen der Fans höher schlagen lässt. Und wer denkt da nicht an die legendäre Nacht im Jahr 1968?
5: Early one morning while making the rounds, I took a shot of cocaine and I shot my woman down.
4: Ich spreche natürlich von Johnny Cash' ikonischen Konzert im Folsom State Prison. Mit Hello, I'm Johnny Cash begrüßte der Man in Black damals das Publikum, eine Gruppe von Insassen, und lieferte eine unvergessliche Performance ab. Springen wir ein bisschen weiter in eine Zeit, als Garth Brooks begann, die Country-Musikszene zu revolutionieren.
6: If tomorrow never comes, will she know how much I loved her?
4: Sein Konzert im Central Park in New York City im Jahr 1997 ist bis heute natürlich legendär. Vor mehr als, ja, ihr habt richtig gehört, 980.000 Menschen legte Garth eine Show hin, die bis heute neue Maßstäbe setzte. Aber wir dürfen natürlich auch die jüngere Generation nicht vergessen, und da kommt man natürlich aktuell nicht an Taylor Swift vorbei.

0: verursachte Erdbeben, glitzernde Kostüme und volle Städte. Die sogenannten Swifties folgen ihrem großen Idol überall hin und lösen während ihrer Live-Shows nicht zu vergleichende Hypewellen aus. Aber egal in welcher Größenordnung, sind wir mal ganz ehrlich, Country und Live-Musik, das passt einfach zusammen.
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5: Guten Morgen, mein Name ist Talia Nürnberger. In Oberdürenbach gibt es neue Hinweise zu einem sexuellen Missbrauchsfall aus dem letzten Jahr. Laut der Polizei seien nach der Ausstrahlung bei Aktenzeichen XY ungelöst mehr als 80 Anrufe und Hinweise eingegangen. Viele Hinweise würden einen bislang unbekannten Jogger betreffen, der als wichtiger Zeuge in Frage kommen könnte. Unter anderem habe es neue Angaben zu seinem Rucksack und möglichen Laufrouten gegeben. Die Kriminalinspektion Main werte die Hinweise jetzt gemeinsam mit der Staatsanwaltschaft Koblenz sorgfältig aus. Die Ermittler hoffen dadurch auf neue konkrete Ansätze in dem Fall. Auch weiterhin bittet die Polizei um Hinweise aus der Bevölkerung. Nach der Attacke auf einen AfD-Informationsstand in Bad Kreuznach laufen die Ermittlungen. Das Landeskriminalamt untersucht gerade die dabei verwendete Flüssigkeit. Außerdem laufe die Anhörung aller beteiligten Personen. Anfang des Monats hatte ein Unbekannter aus einem Gebäude eine Flüssigkeit in Richtung des Standes gekippt. Dabei erlitten 9 Menschen leichte Hautreizungen. Nach einer Explosion in Frankfurt-Sachsenhausen ist ein 15-jähriger Tatverdächtiger in Untersuchungshaft. Dazu wird der Zusammenhang mit weiteren Explosionen geprüft. Die Lebenserwartung bei Geburt in Baden-Württemberg ist gestiegen. Laut den Landesstatistikern gab es im Vorjahresvergleich ein Plus von 0,3 Jahren. Die fast stetig steigende Lebenserwartung ist laut den Experten auf eine deutlich verringerte Säuglingssterblichkeit zurückzuführen. Dazu komme die verbesserte gesundheitliche Vorsorge und Gesundheitsversorgung.
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6: Hallo auf die Straßen. Aktuell liegen uns keine Meldungen vor. Ihr habt freie Fahrt. In 30 Minuten gibt es hier das nächste Update. Kommt gut und sicher an euer Ziel.
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6: Bei euch in Darmstadt sind es aktuell 16 Grad. In Bitburg und Mannheim messen wir jeweils 17 Grad. Heute erwartet euch ein unbeständiger Tag. Teils bewölkt mit Regen. Das Ganze bei maximal 19 Grad.

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1: Ich bin Tine Klimach. Bundeskanzler Friedrich Merz hat wegen der hohen Spritpreise Entlastungen der Autofahrer angekündigt. Für viele Menschen, die täglich das Auto brauchten, sei eine Belastungsgrenze erreicht, sagte er. Wie genau die Entlastungen aussehen und wann sie kommen, steht aber noch nicht fest.
2: Eventuell nochmal ein Tankrabatt durch die Senkung der Energiesteuer, eventuell auch Direktzahlungen. Es werden jetzt mehrere Optionen besprochen, sagte der Kanzler. Was er nicht will, ist eine Übergewinnsteuer auf Extraprofite der Mineralölkonzerne. Die will aber die SPD als Gegenfinanzierung für Entlastungen und es könnte damit wieder knirschen in der Koalition. Für lange Debatten ist aber gar keine Zeit, mahnt auch Bremens SPD-Bürgermeister Andreas Bovenschulte. Für die Menschen, die jeden Tag aufs Auto angewiesen sind, zählt jetzt jeder Tag, sagte er am Abend im ZDF. Diana Kramer, Nachrichtenredaktion.
1: Ungeachtet der hohen Spritpreise gab es in der Sommerreisezeit mehr Staus auf Autobahnen und Fernstraßen. Über den gesamten Ferienzeitraum zählte der ADAC fast 129.000 Staus. Ein Anstieg um gut 8% gegenüber dem Vorjahr. Die meisten Staus wurden am Wochenende vom 17. bis 19. Juli registriert, dem Ferienstart im bevölkerungsreichsten Bundesland Nordrhein-Westfalen. Anfang der Corona-Pandemie wurden händeringend Schutzmasken gesucht. Der Bund bot viel Geld an und Händler beschafften weit mehr als gedacht. Der daraus folgende Rechtsstreit liegt nun am Bundesgerichtshof in Karlsruhe. Ob heute schon ein Urteil fällt, ist noch unklar.
3: Das Bundesgesundheitsministerium hatte im Frühjahr 2020 ein sogenanntes Open-House-Verfahren durchgeführt, bei dem jeder, der wollte, dem Bund für 4,50 Euro das Stück FFP2-Masken verkaufen konnte. Doch es machten viel mehr Firmen mit als erwartet. Bei vielen verweigerte der Bund später die Annahme wegen angeblicher Mängel oder vermeintlich versäumter Fristen. Zahlreiche Händler zogen dagegen vor Gericht. Rund 90 Verfahren laufen heute noch dazu. Über 4 wird nun am BGH verhandelt. Aus Karlsruhe, Jacqueline Melcher.
1: In Stadthagen in Niedersachsen ist ein Streit unter Kindern um einen Ball derart eskaliert, dass am Ende 5 Personen zum Teil schwer verletzt wurden. Nach Angaben der Polizei hatten sich mehrere Eltern in den Streit ihrer Sprösslinge eingemischt. Nach einer verbalen Auseinandersetzung kam es schließlich zu einer Schlägerei. Ein 26-Jähriger kam schwer verletzt ins Krankenhaus, 4 weitere Erwachsene wurden leicht verletzt.
4: Und jetzt für euch das Südwesten-Update mit Talia Nürnberger. Nach der Attacke auf einen AfD-Informationsstand in Bad Kreuznach laufen die Ermittlungen. Das Landeskriminalamt untersucht gerade die dabei verwendete Flüssigkeit. Nach einer Explosion in Frankfurt-Sachsenhausen ist ein 15-Jähriger in Untersuchungshaft. Dazu wird der Zusammenhang mit weiteren Explosionen geprüft. Die Lebenserwartung bei der Geburt in Baden-Württemberg ist gestiegen. Laut den Landesstatistikern liegt das unter anderem an einer verbesserten gesundheitlichen Vorsorge und Gesundheitsversorgung. Mehr dazu heute in den News um 9:30.
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5: Auf der A61 Richtung Koblenz gibt es zwischen Pleit und dem Kreuz Koblenz 2 Kilometer stockenden Verkehr. Auf der A6 Richtung Kaiserslautern liegen zwischen Bruchmühlbach-Miesau und dem Rastplatz Harzofen Reifenteile auf der Fahrbahn. Gute Fahrt.
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5: In Karlsruhe sind es aktuell 19 Grad. In Montabaur haben wir 16, ebenso in Limburg. Heute erwartet euch ein unbeständiger Tag. Teils bewölkt mit Regen, das Ganze bei maximal 19 Grad.
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6: Hey ho, einen wunderschönen guten Morgen. Country Musik verbindet. Das ist jetzt nichts Neues. Es gibt ja auch ganz viele Artists, Sängerinnen und Sänger in Nashville, die miteinander ganz dick befreundet sind. Unter anderem ist das der Fall bei Cody Johnson und Luke Combs. Sie sind schon wirklich gute Freunde seit vielen, vielen Jahren, haben sich aber jetzt erstmal irgendwie zusammengetan, um einen neuen Song rauszubringen. Und das hier, das ist das Resultat daraus. Shoot the Bull, eine ganz tolle Nummer und damit starten wir rein in diesen neuen Country-Morgen hier auf The Wolf.

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2: Faith Hill, das ist eine Frau mit Stimme, Herz und Charisma. Sie wurde 1967 in Mississippi geboren und hat in ihrer Karriere allein in den USA über 25 Millionen Alben verkauft. Damit gehört sie zu Recht zu den erfolgreichsten Country-Sängerinnen aller Zeiten. Mit 19 hat Faith Hill ihr Studium abgebrochen, ist ins Country-Mekka Nashville gezogen und hat dort zunächst als Sekretärin bei einem Musikverlag gearbeitet. Ein Songwriter hat sie hier zufällig singen gehört und so kam ihre Karriere langsam ins Rollen. Ihr erstes Album Take Me As I Am kam 1993 auf den Markt und verkaufte sich direkt über 2 Millionen Mal. Der Song Wild One hielt sich 4 Wochen auf Platz 1 der Country Charts. Ein echter Kracher also zu Beginn. Seit 1996 ist Faith Hill mit einer weiteren Country-Legende verheiratet, Tim McGraw. Ein Jahr später brachten die beiden ihre gemeinsame Single It's Your Love heraus. Sie belegte 6 Wochen lang Platz 1 der Country-Charts. Faith Hill vereint das Beste aus Country und Pop und genau deshalb feiern wir sie heute als echte Legende bei The Wolf. Hier ist Faith Hill mit einem ihrer größten Hits.

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4: Und jetzt gibt's bei uns die Top 5 Fakten über Eric Church, die man selbst im Country-Mekka Nashville nicht kennt. Bevor sich Eric Church vollkommen der Musik widmete, überlegte er, ein Jurist zu werden.
5: Fakt 4.
4: Eric Church ist begeisterter Outdoor-Enthusiast. Am liebsten geht er jagen oder fischen.
5: Fakt 3.
4: Sein Markenzeichen sind seine vielen verschiedenen Sonnenbrillen. Diese trägt er nicht nur aus Modezwecken, sondern auch deshalb, weil er besonders empfindliche Augen hat, die er zum Beispiel vor viel Bühnenlicht schützen muss.
5: Fakt 2.
4: Church ist ein großer Fan von Bruce Springsteen. Seine musikalischen Vorbilder in der Country-Musik sind aber Legenden wie Merle Haggard oder Waylon Jennings.
5: Fakt 1.
4: Eric Church ist bekannt für seine energetischen und oft chaotischen Live-Shows. Bei einem Konzert in Denver 2014 verbrachte Church über 3 Stunden auf der Bühne und spielte über 35 Songs, ohne sich groß um seine Setlist zu kümmern.
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6: Guten Morgen, mein Name ist Talia Nürnberger. In Oberdürenbach gibt es neue Hinweise zu einem sexuellen Missbrauchsfall aus dem letzten Jahr. Laut der Polizei seien nach der Ausstrahlung bei Aktenzeichen XY ungelöst mehr als 80 Anrufe und Hinweise eingegangen. Viele Hinweise würden einen bislang unbekannten Jogger betreffen, der als wichtiger Zeuge in Frage kommen könnte. Unter anderem habe es neue Angaben zu seinem Rucksack und möglichen Laufrouten gegeben. Die Kriminalinspektion Main werte die Hinweise jetzt gemeinsam mit der Staatsanwaltschaft Koblenz sorgfältig aus. Die Ermittler hoffen dadurch auf neue konkrete Ansätze in dem Fall. Auch weiterhin bittet die Polizei um Hinweise aus der Bevölkerung. Nach der Attacke auf einen AfD-Informationsstand in Bad Kreuznach laufen die Ermittlungen. Das Landeskriminalamt untersucht gerade die dabei verwendete Flüssigkeit. Außerdem laufe die Anhörung aller beteiligten Personen. Anfang des Monats hatte ein Unbekannter aus einem Gebäude eine Flüssigkeit in Richtung des Standes gekippt. Dabei erlitten 9 Menschen leichte Hautreizungen. Nach einer Explosion in Frankfurt-Sachsenhausen ist ein 15-jähriger Tatverdächtiger in Untersuchungshaft. Dazu wird der Zusammenhang mit weiteren Explosionen geprüft. Die Lebenserwartung bei Geburt in Baden-Württemberg ist gestiegen. Laut den Landesstatistikern gab es im Vorjahresvergleich ein Plus von 0,3 Jahren. Die fast stetig steigende Lebenserwartung ist laut den Experten auf eine deutlich verringerte Säuglingssterblichkeit zurückzuführen. Dazu komme die verbesserte gesundheitliche Vorsorge und Gesundheitsversorgung.
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7: Auf der A3 Richtung Köln liegt zwischen Limburg-Nord und Dietz eine Plane auf der Fahrbahn. Fahrt vorsichtig. Gute Fahrt.
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7: Bei euch in Siegen sind es aktuell 16 Grad. In Darmstadt ebenfalls 16. Neustadt an der Weinstraße meldet 19 Grad. Heute erwartet euch ein unbeständiger Tag. Teils bewölkt mit Regen. Das Ganze bei maximal 19 Grad.
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1: Hey ho, wir quatschen gar nicht lang rum. Lasst uns gemütlich reinkommen in diesen Mittwoch. Wir haben es kurz nach 6:30. Mittwoch, der 16. September. Ich habe gleich Eric Clapton mit Promises für euch. Und jetzt gibt's erstmal Tyler Hubbard und seine Nummer, die heißt 902180.

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Wunderschönen Mittwoch euch. Schön, dass ihr mit dabei seid hier auf The Wolf. Und Bryan Adams, den kennen wir ja alle allein schon hiervon, ne? Ganz viele legendäre Rockhymnen mit dabei. Wirklich ein toller Künstler. Ich habe ihn letztes Jahr auch noch live gesehen in Braunschweig. Und Bryan Adams hat jetzt eben angekündigt, ein Country-Album rausbringen zu wollen. How's It Going heißt es, ist für den 6. November dieses Jahres geplant. Und er hat selbst dazu gesagt, das Album, das begann mit einem einzigen Song, der von der Ostküste Kanadas inspiriert war und entwickelte sich dann zu was viel, viel Größeren. Zitat Adams, die Idee, die war einfach, ein Album über Kanada zu machen. Es begann damit, dass ich den Song über den Dokumentarfilm Canada's Wild Eastern Edge geschrieben habe. Und nachdem ich so viel recherchiert hatte, war ich einfach inspiriert, weitere Songs über Kanada zu schreiben. Musikalisch hat mich auch das in etwas andere Gefilde geführt, was das Ganze ganz spannend gemacht hat. Ja, und dieses Gefühl der Entdeckung, das zieht sich eben durch dieses Album. Am 6. November kommt es raus. Bryan Adams, also bald mit einem Country-Album, freue ich mich ganz, ganz doll drauf. Er spielt ja bei uns auch in diesem Jahr noch ein paar Mal in Deutschland und bringt dann eben vielleicht auch schon ein paar Country-Songs mit.

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1: Hello everybody, es ist wieder Legendentag hier bei The Wolf. Und ich habe heute einen Song für euch dabei, bei dem ich glaube, es ist wirklich fast unmöglich, schlechte Laune zu haben, sobald der Refrain anfängt. This Kiss von Faith Hill kam 1998 raus und war damals nicht nur in der Country-Welt ein Riesenhit, sondern ist auch weit über die Country-Charts hinaus durchgestartet. Und ich muss sagen, ich verstehe absolut warum. Der Song hat für mich einfach diese richtige, ich bin frisch verliebt, die Welt ist wunderschön, alles ist rosarot Energie. Also ich hoffe, ihr wisst, was ich damit meine. Aber falls irgendjemand von euch gerade ein bisschen diese Feel Good Energy gebrauchen kann, dann jetzt einfach Musik aufdrehen und laut mitsingen. Hier ist Faith Hill mit This Kiss als mein The Wolf Song of the Day.
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1: Ich bin Tine Klimach. Wegen der hohen Spritpreise hat Kanzler Merz Entlastungen angekündigt. Wie das genau ablaufen soll, ist noch offen. Egal ob eine Senkung der Energiesteuer oder eine Direktzahlung. Wichtig ist, dass die Entlastungen für Autofahrer schnell kommen. Es zähle jeder Tag, sagt Bremens Bürgermeister Andreas Bovenschulte, der aktuell auch Bundesratspräsident ist, am Abend im ZDF Heute-Journal.
2: Und deshalb müssen jetzt Entlastungsmaßnahmen beschlossen werden auf der einen Seite und auf der anderen Seite muss geklärt werden, wenn wir die Bürgerinnen und Bürger entlasten, wie kriegen wir das Geld zur Gegenfinanzierung? Und da stellt sich natürlich die Frage der Übergewinnsteuer. Die Mineralölkonzerne machen sich zurzeit die Taschen voll auf unsere Kosten und das sollte nicht so bleiben.
1: Diesen Schritt, eine Übergewinnsteuer, lehnt Bundeskanzler Merz bisher ab. Deutschland und die USA wollen ihre Zusammenarbeit mit Rüstungsprojekten deutlich ausbauen. Dazu haben Bundesverteidigungsminister Boris Pistorius und sein US-Amtskollege Pete Hegseth in Washington eine Absichtserklärung unterzeichnet.
3: Neue sicherheitspolitische Herausforderungen machen eine robuste und eng verzahnte Verteidigungsindustrie nötig. Bei der Herstellung von Waffensystemen und Munition wollen die USA und Deutschland stärker zusammenarbeiten, Kapazitäten erhöhen und Lieferzeiten verkürzen, um so die Versorgung mit Rüstungsgütern auf beiden Seiten des Atlantiks zu sichern. Deutschland könne viel beisteuern, sagte Pistorius. Die verstärkte Zusammenarbeit mit den USA stärke die Sicherheit und Einsatzbereitschaft des gesamten Bündnisses. Aus den USA, Tina Eck.
1: Das Ozonloch über der Antarktis ist im vergangenen Jahr so klein gewesen wie selten seit Anfang der 90er Jahre. Das sei das zweite Jahr in Folge, berichtet die Weltwetterorganisation. Die Ozonschicht ist wichtig, weil sie Menschen und die Erde vor gefährlichen UV-Strahlen der Sonne schützt. Diese können zum Beispiel Hautkrebs verursachen. Sonnenschutz ist trotzdem wichtiger denn je, denn in Teilen Europas habe die UV-Strahlung seit Mitte der 90er Jahre um bis zu 20% zugenommen, hieß es. Nach Schockmomenten auf der überfüllten Wiesen im vergangenen Jahr soll nun einiges anders werden auf dem Oktoberfest. Die Behörden wollen am Vormittag über Sicherheitsvorkehrungen auf der Wiesen informieren. Bereits bekannt ist, dass KI-gestützte Kameras künftig zu große Ansammlungen erkennen und schnell Alarm schlagen sollen.
4: Und jetzt für euch das Südwesten-Update mit Talia Nürnberger. Nach der Attacke auf einen AfD-Informationsstand in Bad Kreuznach laufen die Ermittlungen. Das Landeskriminalamt untersucht gerade die dabei verwendete Flüssigkeit. Nach einer Explosion in Frankfurt-Sachsenhausen ist ein 15-Jähriger in Untersuchungshaft. Dazu wird der Zusammenhang mit weiteren Explosionen geprüft. Die Lebenserwartung bei der Geburt in Baden-Württemberg ist gestiegen. Laut den Landesstatistikern liegt das unter anderem an einer verbesserten gesundheitlichen Vorsorge und Gesundheitsversorgung. Mehr dazu heute in den News um 9:30.
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5: Auf der A61 Richtung Ludwigshafen gibt es zwischen Alzey und Gundersheim 2 Kilometer Stau. Ursache ist eine ungesicherte Unfallstelle. Auf der A643 Richtung Wiesbaden staut sich der Verkehr zwischen Mainz-Mombach und Wiesbaden-Dotzheim auf 2 Kilometern. Wir wünschen euch eine gute Fahrt.
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5: In Koblenz sind es aktuell 18 Grad, in Neuwied ebenfalls 18, Euskirchen meldet 16 Grad. Heute erwartet euch ein unbeständiger Tag, teils bewölkt mit Regen, das Ganze bei maximal 19 Grad.
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6: Hey ho, Bergfest schon wieder, es ist Mittwoch, der 16. September, kurz nach 7. Ich bin Saddle und habe in der nächsten halben Stunde unter anderem Bob Dylan für euch, Post Malone mit dabei, Ella Langley, Smokey oder jetzt auch Shania Twain mit Giddy Up.

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2: Hey ho, wunderschönen guten Morgen. Gemeinsam kommen wir richtig gut rein in diesen Tag mit Country Musik. Und bei mir ist jetzt auch nochmal die Lauri. Lauri, wie sieht's denn eigentlich bei dir aus? Du sagst ja selbst, du bist ein bisschen misplaced ja in Germany. Also du fühlst dich auch voll in die Staaten einfach so dann zugehörig und rein. Wenn du dir aussuchen könntest, eine Sache, die es in den Staaten gibt, aber in Deutschland nicht. Was würdest du gerne hierher holen?
3: Ich glaube, ich würde dazu tendieren, die Offenheit der Menschen zu holen. Ich liebe es, einfach im Supermarkt mit Leuten zu quatschen. Dich redet ganz spontan auf der Straße jemand an und sagt, oh, ich liebe dein Outfit. Und ich finde, als Deutsche denkt man sich dann oft so, okay, cool. Aber genau das, ich liebe es und ich versuche das auch selber mehr nach Deutschland zu bringen. Einfach random Leuten Komplimente zu geben.
2: Weißt du, wo ich da schon einen Unterschied sehe? Ich komme vom Dorf, ne? Und wenn ich da irgendwen im Dorf sehe, dann sagt man sich sofort Hallo. Wenn ich hier in der Stadt, also selbst in der Vorstadt, irgendwo einfach nur spazieren gehe und irgendwen Hallo sage, dann werde ich schon allein doof angeguckt.
3: Ja, stimmt. Das kann ich auch so unterschreiben.
2: Also, wenn ihr heute vielleicht direkt mal zum Aufstehen einen kleinen Spaziergang macht, auf dem Weg in Richtung Büro seid, dann macht doch einfach mal irgendwen auf der Straße ein nettes Kompliment. Vielleicht versüßt das ja irgendwie dieser Person den Tag. Finde ich einen ganz, ganz tollen Tipp.

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1: Guten Morgen, mein Name ist Talia Nürnberger. In Oberdürenbach gibt es neue Hinweise zu einem sexuellen Missbrauchsfall aus dem letzten Jahr. Laut der Polizei seien nach der Ausstrahlung bei Aktenzeichen XY ungelöst mehr als 80 Anrufe und Hinweise eingegangen. Viele Hinweise würden einen bislang unbekannten Jogger betreffen, der als wichtiger Zeuge in Frage kommen könnte. Unter anderem habe es neue Angaben zu seinem Rucksack und möglichen Laufrouten gegeben. Die Kriminalinspektion Main werte die Hinweise jetzt gemeinsam mit der Staatsanwaltschaft Koblenz sorgfältig aus. Die Ermittler hoffen dadurch auf neue konkrete Ansätze in dem Fall. Auch weiterhin bittet die Polizei um Hinweise aus der Bevölkerung. Nach der Attacke auf einen AfD-Informationsstand in Bad Kreuznach laufen die Ermittlungen. Das Landeskriminalamt untersucht gerade die dabei verwendete Flüssigkeit. Außerdem laufe die Anhörung aller beteiligten Personen. Anfang des Monats hatte ein Unbekannter aus einem Gebäude eine Flüssigkeit in Richtung des Standes gekippt. Dabei erlitten 9 Menschen leichte Hautreizungen. Nach einer Explosion in Frankfurt-Sachsenhausen ist ein 15-jähriger Tatverdächtiger in Untersuchungshaft. Dazu wird der Zusammenhang mit weiteren Explosionen geprüft. Die Lebenserwartung bei Geburt in Baden-Württemberg ist gestiegen. Laut den Landesstatistikern gab es im Vorjahresvergleich ein Plus von 0,3 Jahren. Die fast stetig steigende Lebenserwartung ist laut den Experten auf eine deutlich verringerte Säuglingssterblichkeit zurückzuführen. Dazu komme die verbesserte gesundheitliche Vorsorge und Gesundheitsversorgung.
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2: Auf der A66 Richtung Ludwigshafen gibt es zwischen Rastplatz Haugsberg und Gundersheim Gefahr durch eine ungesicherte Unfallstelle. Im weiteren Verlauf Richtung Ludwigshafen staut es sich zwischen Kreuz Alzey und Worms-Mörstadt auf 4 Kilometern. Auf der A48 Richtung Koblenz zwischen Dreieck Dernbach und Bendorf-Neuwied gibt es 2 Kilometer Stau. Wir wünschen euch eine gute Fahrt.
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2: Bei euch in Mannheim sind es aktuell 19 Grad, in Köln messen wir 16 und Neustadt an der Weinstraße meldet 20 Grad. Heute erwartet euch ein unbeständiger Tag, teils bewölkt mit Regen, das Ganze bei maximal 19 Grad.
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3: Hey ho, kurz nach 7:30, schönen guten Morgen, schön, dass ihr mit dabei seid. Ich bin Schädel und hab natürlich wieder mal guten Country parat. Heute an unserem Legendentag natürlich auch vor allem Mucke von Faith Hill. Die Gute wollen wir noch mal ein bisschen höher leben lassen mit ihren größten Songs, mit ihren größten Stories, und das machen wir auch direkt gleich wieder nach Johnny Cash und jetzt Riley Green. Here's a Think As You Drunk.

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2: Faith Hill, das ist eine Frau mit Stimme, Herz und Charisma. Sie wurde 1967 in Mississippi geboren und hat in ihrer Karriere allein in den USA über 25 Millionen Alben verkauft. Damit gehört sie zu Recht zu den erfolgreichsten Country-Sängerinnen aller Zeiten. Mit 19 hat Faith Hill ihr Studium abgebrochen, ist ins Country-Mekka Nashville gezogen und hat dort zunächst als Sekretärin bei einem Musikverlag gearbeitet. Ein Songwriter hat sie hier zufällig singen gehört und so kam ihre Karriere langsam ins Rollen. Ihr erstes Album Take Me As I Am kam 1993 auf den Markt und verkaufte sich direkt über 2 Millionen Mal. Der Song Wild One hielt sich 4 Wochen auf Platz 1 der Country Charts. Ein echter Kracher also zu Beginn. Seit 1996 ist Faith Hill mit einer weiteren Country-Legende verheiratet, Tim McGraw. Ein Jahr später brachten die beiden ihre gemeinsame Single It's Your Love heraus. Sie belegte 6 Wochen lang Platz 1 der Country-Charts. It's your love, it just does something to me, it sends a shock right through. Faith Hill vereint das Beste aus Country und Pop und genau deshalb feiern wir sie heute als echte Legende bei The Wolf. Hier ist Faith Hill mit einem ihrer größten Hits.

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Na, wie sieht's aus? Habt ihr euch alle schon rausgequält aus dem Bett, ready gemacht für die Schule, für die Uni, für die Arbeit? Ich muss sagen, also heute habe ich mich echt schwer getan. Heute war so einer dieser Tage, boah, ich habe zweimal den Snooze-Button gedrückt bei meinem Wecker und das ist schon immer sehr, sehr gefährlich. Gefühlt wird man dadurch ja einfach nur noch müder. Das Ding ist auch, ich moderiere jetzt seit einem guten Dreivierteljahr hier den neuen Country Morgen auf der Wolf. Es macht mir ganz, ganz viel Spaß. Problem ist aber weiterhin, ich bin kein Kaffeetrinker und also an Tagen wie heute, wo ich dann doch ein bisschen müder bin, habe ich nicht mehr irgendwie so das perfekte Gegenmittel, weil also ganz ehrlich, so Energy Drinks schon so um vor 8 Uhr, das ist es ehrlich gesagt nicht. Ein guter Tee, der hilft mir ab und zu mal schon mal ein bisschen die Stimme wenigstens zum Vordermann zu bringen, aber dann hilft halt wirklich einfach nur noch gute Country-Musik. Die gibt's jetzt auch weiterhin hier von mir, schön, dass ihr mit dabei seid im neuen Country-Morgen auf The Wolf.

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1: Ich bin Tine Klimach. Wegen der hohen Spritpreise hat Kanzler Merz Entlastungen angekündigt. Wie das genau ablaufen soll, ist noch offen. Egal ob eine Senkung der Energiesteuer oder eine Direktzahlung. Wichtig ist, dass die Entlastungen für Autofahrer schnell kommen. Es zähle jeder Tag, sagt Bremens Bürgermeister Andreas Bovenschulte, der aktuell auch Bundesratspräsident ist, am Abend im ZDF Heute-Journal.
2: Und deshalb müssen jetzt Entlastungsmaßnahmen beschlossen werden auf der einen Seite und auf der anderen Seite muss geklärt werden, wenn wir die Bürgerinnen und Bürger entlasten, wie kriegen wir das Geld zur Gegenfinanzierung? Und da stellt sich natürlich die Frage der Übergewinnsteuer. Die Mineralölkonzerne machen sich zurzeit die Taschen voll auf unsere Kosten und das sollte nicht so bleiben.
1: Diesen Schritt, eine Übergewinnsteuer, lehnt Bundeskanzler Merz bisher ab. Deutschland und die USA wollen ihre Zusammenarbeit mit Rüstungsprojekten deutlich ausbauen. Dazu haben Bundesverteidigungsminister Boris Pistorius und sein US-Amtskollege Pete Hegseth in Washington eine Absichtserklärung unterzeichnet.
3: Neue sicherheitspolitische Herausforderungen machen eine robuste und eng verzahnte Verteidigungsindustrie nötig. Bei der Herstellung von Waffensystemen und Munition wollen die USA und Deutschland stärker zusammenarbeiten, Kapazitäten erhöhen und Lieferzeiten verkürzen, um so die Versorgung mit Rüstungsgütern auf beiden Seiten des Atlantiks zu sichern. Deutschland könne viel beisteuern, sagte Pistorius. Die verstärkte Zusammenarbeit mit den USA stärke die Sicherheit und Einsatzbereitschaft des gesamten Bündnisses. Aus den USA, Tina Eck.
1: Das Ozonloch über der Antarktis ist im vergangenen Jahr so klein gewesen wie selten seit Anfang der 90er Jahre. Das sei das zweite Jahr in Folge, berichtet die Weltwetterorganisation. Die Ozonschicht ist wichtig, weil sie Menschen und die Erde vor gefährlichen UV-Strahlen der Sonne schützt. Diese können zum Beispiel Hautkrebs verursachen. Sonnenschutz ist trotzdem wichtiger denn je, denn in Teilen Europas habe die UV-Strahlung seit Mitte der 90er Jahre um bis zu 20% zugenommen, hieß es. Nach Schockmomenten auf der überfüllten Wiesen im vergangenen Jahr soll nun einiges anders werden auf dem Oktoberfest. Die Behörden wollen am Vormittag über Sicherheitsvorkehrungen auf der Wiesen informieren. Bereits bekannt ist, dass KI-gestützte Kameras künftig zu große Ansammlungen erkennen und schnell Alarm schlagen sollen.
4: Und jetzt für euch das Südwesten-Update mit Talia Nürnberger. Nach der Attacke auf einen AfD-Informationsstand in Bad Kreuznach laufen die Ermittlungen. Das Landeskriminalamt untersucht gerade die dabei verwendete Flüssigkeit. Nach einer Explosion in Frankfurt-Sachsenhausen ist ein 15-Jähriger in Untersuchungshaft. Dazu wird der Zusammenhang mit weiteren Explosionen geprüft. Die Lebenserwartung bei der Geburt in Baden-Württemberg ist gestiegen. Laut den Landesstatistikern liegt das unter anderem an einer verbesserten gesundheitlichen Vorsorge und Gesundheitsversorgung. Mehr dazu heute in den News um 9:30.
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5: Auf der A61 Richtung Ludwigshafen zwischen Kreuz-Alzey und Gundersheim gibt es 7 Kilometer Stau. Auf der A48 Richtung Koblenz zwischen Dreieck Dernbach und Bendorf-Neuwied staut es sich auf 3 Kilometern. Habt eine gute und sichere Fahrt.
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5: Bei euch in Pfungstadt sind es aktuell 18 Grad, in Grünstadt ebenfalls 18. Neustadt an der Weinstraße meldet 19 Grad. Heute erwartet euch ein wechselhafter Tag mit Wolken und Regen, das Ganze bei maximal 20 Grad.
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6: Hey ho, wunderschönen guten Morgen, kurz nach 8. Wir haben Mittwoch, den 16. September und ich habe jetzt gleich die wunderbare Dolly Parton für euch, 9 to 5. Und davor gibt's noch eine neuere Nummer, New Country gibt's von Dylan Gossett, hier ist Hanging On.

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1: Ja, hey, meine Lieben. Ich bin der Alex, oder auch besser bei meinen Freunden als Big Daddy bekannt. Komme aus dem schönen Aschaffenburg am Main und liebe Country seit den 80er Jahren. Ich habe den Country bei verschiedenen USA und Kanada-Aufhalten kennengelernt. Und seit der Zeit bin ich dieser Musik verfallen. Wenn es gut geht, gehe ich auf 2-3 Festivals im Jahr und besuche auch schon nochmal deutschsprachige Country-Musik. In diesem Sinne, howdy und keep it country. Viele Grüße im Moment aus Zadar in Kroatien. Habt eine gute Zeit. Ich höre euch täglich online, natürlich auch beim Autofahren. Macht's gut. Servus. Ciao.
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1: Hello everybody, es ist wieder Legendentag hier bei The Wolf und ich habe heute einen Song für euch dabei, bei dem ich glaube, es ist wirklich fast unmöglich, schlechte Laune zu haben, sobald der Refrain anfängt. This Kiss von Faith Hill kam 1998 raus und war damals nicht nur in der Country-Welt ein Riesenhit, sondern ist auch weit über die Country-Charts hinaus durchgestartet. Und ich muss sagen, ich verstehe absolut warum. Der Song hat für mich einfach diese richtige, ich bin frisch verliebt, die Welt ist wunderschön, alles ist rosarot Energie. Also ich hoffe, ihr wisst, was ich damit meine. Aber falls irgendjemand von euch gerade ein bisschen diese Feel-Good Energy gebrauchen kann, dann jetzt einfach Musik aufdrehen und laut mitsingen. Hier ist Faith Hill mit This Kiss als mein The Wolf Song of the Day.
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7: Guten Morgen, mein Name ist Talia Nürnberger. In Oberdürenbach gibt es neue Hinweise zu einem sexuellen Missbrauchsfall aus dem letzten Jahr. Laut der Polizei seien nach der Ausstrahlung bei Aktenzeichen XY ungelöst mehr als 80 Anrufe und Hinweise eingegangen. Viele Hinweise würden einen bislang unbekannten Jogger betreffen, der als wichtiger Zeuge in Frage kommen könnte. Unter anderem habe es neue Angaben zu seinem Rucksack und möglichen Laufrouten gegeben. Die Kriminalinspektion Main werte die Hinweise jetzt gemeinsam mit der Staatsanwaltschaft Koblenz sorgfältig aus. Die Ermittler hoffen dadurch auf neue konkrete Ansätze in dem Fall. Auch weiterhin bittet die Polizei um Hinweise aus der Bevölkerung. Nach der Attacke auf einen AfD-Informationsstand in Bad Kreuznach laufen die Ermittlungen. Das Landeskriminalamt untersucht gerade die dabei verwendete Flüssigkeit. Außerdem laufe die Anhörung aller beteiligten Personen. Anfang des Monats hatte ein Unbekannter aus einem Gebäude eine Flüssigkeit in Richtung des Standes gekippt. Dabei erlitten 9 Menschen leichte Hautreizungen. Nach einer Explosion in Frankfurt-Sachsenhausen ist ein 15-jähriger Tatverdächtiger in Untersuchungshaft. Dazu wird der Zusammenhang mit weiteren Explosionen geprüft. Die Lebenserwartung bei Geburt in Baden-Württemberg ist gestiegen. Laut den Landesstatistikern gab es im Vorjahresvergleich ein Plus von 0,3 Jahren. Die fast stetig steigende Lebenserwartung ist laut den Experten auf eine deutlich verringerte Säuglingssterblichkeit zurückzuführen. Dazu komme die verbesserte gesundheitliche Vorsorge und Gesundheitsversorgung.
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8: Auf der A61 Richtung Ludwigshafen gibt es zwischen dem Kreuz Alzey und Gundersheim 7 Kilometer Stau. Auf der A60 Richtung Rüsselsheim staut es sich zwischen Mainz-Laubenheim und Rüsselsheim-Königstetten auf 5 Kilometern. Auf der A61 Richtung Hockenheim stockt der Verkehr zwischen Speyer und dem Dreieck Hockenheim auf 4 Kilometern. Habt eine gute und sichere Fahrt.
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8: In Wiesbaden sind es aktuell 19 Grad, in Bad Kreuznach ebenfalls 19. In Neustadt an der Weinstraße messen wir 20 Grad. Heute erwartet euch ein wechselhafter Tag mit Wolken und Regen. Das Ganze bei maximal 20 Grad.
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9: Hey ho, wunderschönen Mittwoch. Gemeinsam kommen wir ganz gemütlich rein in diesen Mittwoch und ich habe gleich direkt mal für euch richtig gute Nachrichten, denn ein Rockstar hat angekündigt, jetzt ein Country-Album rausbringen zu wollen. Um welchen Künstler es sich handelt, gleich dazu mehr hier auf The Wolf.

Wunderschönen Mittwoch euch, schön, dass ihr mit dabei seid hier auf The Wolf. Und Bryan Adams, den kennen wir ja alle allein schon hiervon, ne? Ganz viele legendäre Rockhymnen mit dabei. Wirklich ein toller Künstler. Ich habe ihn letztes Jahr auch noch live gesehen in Braunschweig. Und Bryan Adams hat jetzt eben angekündigt, ein Country-Album rausbringen zu wollen. How's It Going heißt es, ist für den 6. November dieses Jahres geplant. Und er hat selbst dazu gesagt, das Album, das begann mit einem einzigen Song, der von der Ostküste Kanadas inspiriert war, und entwickelte sich dann zu was viel, viel Größeren. Zitat Adams, die Idee, die war einfach, ein Album über Kanada zu machen. Es begann damit, dass ich den Song über den Dokumentarfilm Canada's Wild Eastern Edge geschrieben habe. Und nachdem ich so viel recherchiert hatte, war ich einfach inspiriert, weitere Songs über Kanada zu schreiben. Musikalisch hat mich auch das in etwas andere Gefilde geführt, was das Ganze ganz spannend gemacht hat. Ja, und dieses Gefühl der Entdeckung, das zieht sich eben durch dieses Album. Am 6. November kommt es raus. Bryan Adams also bald mit einem Country-Album. Freue ich mich ganz, ganz doll drauf. Er spielt ja bei uns auch in diesem Jahr noch ein paar Mal in Deutschland und bringt dann eben vielleicht auch schon ein paar Country-Songs mit.

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2: Hey ho, wunderschönen guten Morgen. Gemeinsam kommen wir richtig gut rein in diesen Tag mit Country Musik. Und bei mir ist jetzt auch nochmal die Lauri. Lauri, wie sieht's denn eigentlich bei dir aus? Du sagst ja selbst, du bist ein bisschen misplaced ja in Germany. Also du fühlst dich auch voll in die Staaten einfach so dann zugehörig und rein. Wenn du dir aussuchen könntest, eine Sache, die es in den Staaten gibt, aber in Deutschland nicht. Was würdest du gerne hierher holen?
3: Ich glaube, ich würde dazu tendieren, die Offenheit der Menschen zu holen. Ich liebe es, einfach im Supermarkt mit Leuten zu quatschen. Dich redet ganz spontan auf der Straße jemand an und sagt, oh, ich liebe dein Outfit. Und ich finde, als Deutsche denkt man sich dann auch so, okay, cool. Aber genau das, ich liebe es und ich versuche das auch selber mehr nach Deutschland zu bringen. Einfach random Leuten Komplimente zu geben.
2: Weißt du, wo ich da schon einen Unterschied sehe? Ich komme vom Dorf, ne? Und wenn ich da irgendwen im Dorf sehe, dann sagt man sich sofort Hallo. Wenn ich hier in der Stadt, also selbst in der Vorstadt, irgendwo einfach nur spazieren gehe und irgendwen Hallo sage, dann werde ich schon allein doof angeguckt.
3: Ja, stimmt. Das kann ich auch so unterschreiben.
2: Also, wenn ihr heute vielleicht direkt mal zum Aufstehen einen kleinen Spaziergang macht, auf dem Weg in Richtung Büro seid, dann macht doch einfach mal irgendwen auf der Straße ein nettes Kompliment. Vielleicht versüßt das ja irgendwie dieser Person den Tag. Finde ich einen ganz, ganz tollen Tipp.

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1: Ich bin Tine Klimach. Wegen der hohen Spritpreise hat Kanzler Merz Entlastungen angekündigt. Wie das genau ablaufen soll, ist noch offen. Egal ob eine Senkung der Energiesteuer oder eine Direktzahlung. Wichtig ist, dass die Entlastungen für Autofahrer schnell kommen. Es zähle jeder Tag, sagt Bremens Bürgermeister Andreas Bovenschulte, der aktuell auch Bundesratspräsident ist, am Abend im ZDF Heute-Journal.
2: Und deshalb müssen jetzt Entlastungsmaßnahmen beschlossen werden auf der einen Seite und auf der anderen Seite muss geklärt werden, wenn wir die Bürgerinnen und Bürger entlasten, wie kriegen wir das Geld zur Gegenfinanzierung? Und da stellt sich natürlich die Frage der Übergewinnsteuer. Die Mineralölkonzerne machen sich zurzeit die Taschen voll auf unsere Kosten und das sollte nicht so bleiben.
1: Diesen Schritt, eine Übergewinnsteuer, lehnt Bundeskanzler Merz bisher ab. Ungeachtet der hohen Spritpreise gab es in der Sommerreisezeit mehr Staus auf Autobahnen und Fernstraßen. Über den gesamten Ferienzeitraum zählte der ADAC fast 129.000 Staus. Ein Anstieg um gut 8% gegenüber dem Vorjahr. Die meisten Staus wurden am Wochenende vom 17. bis 19. Juli registriert, dem Ferienstart im bevölkerungsreichsten Bundesland Nordrhein-Westfalen. Anfang der Corona-Pandemie wurden händeringend Schutzmasken gesucht. Der Bund bot viel Geld an und Händler beschafften weit mehr als gedacht. Der daraus folgende Rechtsstreit liegt nun am Bundesgerichtshof in Karlsruhe. Ob heute schon ein Urteil fällt, ist noch unklar.
3: Das Bundesgesundheitsministerium hatte im Frühjahr 2020 ein sogenanntes Open-House-Verfahren durchgeführt, bei dem jeder, der wollte, dem Bund für 4,50 Euro das Stück FFP2-Masken verkaufen konnte. Doch es machten viel mehr Firmen mit als erwartet. Bei vielen verweigerte der Bund später die Annahme wegen angeblicher Mängel oder vermeintlich versäumter Fristen. Zahlreiche Händler zogen dagegen vor Gericht. Rund 90 Verfahren laufen heute noch dazu. Über 4 wird nun am BGH verhandelt. Aus Karlsruhe, Jacqueline Melcher.
1: Das Ozonloch über der Antarktis ist im vergangenen Jahr so klein gewesen wie selten seit Anfang der 90er Jahre. Das berichtet die Weltwetterorganisation. Die Ozonschicht ist wichtig, weil sie Menschen und die Erde vor gefährlichen UV-Strahlen der Sonne schützt. Diese können zum Beispiel Hautkrebs verursachen. Trotzdem keine Entwarnung. In Teilen Europas habe die UV-Strahlung seit Mitte der 90er Jahre um bis zu 20% zugenommen, hieß es, da es dort weniger Wolken und mehr Sonneneinstrahlung gäbe.
4: Und jetzt für euch das Südwesten-Update mit Talia Nürnberger. Nach der Attacke auf einen AfD-Informationsstand in Bad Kreuznach laufen die Ermittlungen. Das Landeskriminalamt untersucht gerade die dabei verwendete Flüssigkeit. Nach einer Explosion in Frankfurt-Sachsenhausen ist ein 15-Jähriger in Untersuchungshaft. Dazu wird der Zusammenhang mit weiteren Explosionen geprüft. Die Lebenserwartung bei der Geburt in Baden-Württemberg ist gestiegen. Laut den Landesstatistikern liegt das unter anderem an einer verbesserten gesundheitlichen Vorsorge und Gesundheitsversorgung. Mehr dazu hört ihr in den News um 9:30.
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5: Auf der A60 Richtung Rüsselsheim gibt es zwischen Mainz-Laubenheim und Rüsselsheim-Königstetten 6 Kilometer Stau. Auf der A6 Richtung Mannheim staut es sich zwischen Grünstadt und Mannheim-Sandhofen auf 5 Kilometern. Auf der A61 Richtung Hockenheim gibt es zwischen Schifferstadt und dem Dreieck Hockenheim ebenfalls 5 Kilometer Stau. Habt eine gute und sichere Fahrt.
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5: In Bitburg haben wir aktuell 20 Grad. In Bad Kreuznach sind es 19 und Köln meldet 16 Grad. Heute erwartet euch ein wechselhafter Tag mit Wolken und Regen. Das Ganze bei maximal 20 Grad.

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4: Country-Musik und Live-Auftritte, das ist eine Kombi, die seit Jahrzehnten die Herzen der Fans höher schlagen lässt. Und wer denkt da nicht an die legendäre Nacht im Jahr 1968?
5: Early one morning while making the rounds, I took a shot of cocaine and I shot my woman down.
4: Ich spreche natürlich von Johnny Cash' ikonischen Konzert im Folsom State Prison. Mit Hello, I'm Johnny Cash begrüßte der Man in Black damals das Publikum, eine Gruppe von Insassen, und lieferte eine unvergessliche Performance ab. Springen wir ein bisschen weiter in eine Zeit, als Garth Brooks begann, die Country-Musikszene zu revolutionieren.
6: If tomorrow never comes, will she know how much I loved her?
4: Sein Konzert im Central Park in New York City im Jahr 1997 ist bis heute natürlich legendär. Vor mehr als, ja, ihr habt richtig gehört, 980.000 Menschen legte Garth eine Show hin, die bis heute neue Maßstäbe setzte. Aber wir dürfen natürlich auch die jüngere Generation nicht vergessen, und da kommt man natürlich aktuell nicht an Taylor Swift vorbei.

0: verursachte Erdbeben, glitzernde Kostüme und volle Städte. Die sogenannten Swifties folgen ihrem großen Idol überall hin und lösen während ihrer Live-Shows nicht zu vergleichende Hypewellen aus. Aber egal in welcher Größenordnung, sind wir mal ganz ehrlich, Country und Live-Musik, das passt einfach zusammen.
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2: Guten Morgen, mein Name ist Talia Nürnberger. In Oberdürenbach gibt es neue Hinweise zu einem sexuellen Missbrauchsfall aus dem letzten Jahr. Laut der Polizei seien nach der Ausstrahlung bei Aktenzeichen XY ungelöst mehr als 80 Anrufe und Hinweise eingegangen. Viele Hinweise würden einen bislang unbekannten Jogger betreffen, der als wichtiger Zeuge in Frage kommen könnte. Unter anderem habe es neue Angaben zu seinem Rucksack und möglichen Laufrouten gegeben. Die Kriminalinspektion Main werte die Hinweise jetzt gemeinsam mit der Staatsanwaltschaft Koblenz sorgfältig aus. Die Ermittler hoffen dadurch auf neue konkrete Ansätze in dem Fall. Auch weiterhin bittet die Polizei um Hinweise aus der Bevölkerung. Nach der Attacke auf einen AfD-Informationsstand in Bad Kreuznach laufen die Ermittlungen. Das Landeskriminalamt untersucht gerade die dabei verwendete Flüssigkeit. Außerdem laufe die Anhörung aller beteiligten Personen. Anfang des Monats hatte ein Unbekannter aus einem Gebäude eine Flüssigkeit in Richtung des Standes gekippt. Dabei erlitten 9 Menschen leichte Hautreizungen. Nach einer Explosion in Frankfurt-Sachsenhausen ist ein 15-jähriger Tatverdächtiger in Untersuchungshaft. Dazu wird der Zusammenhang mit weiteren Explosionen geprüft. Die Lebenserwartung bei Geburt in Baden-Württemberg ist gestiegen. Laut den Landesstatistikern gab es im Vorjahresvergleich ein Plus von 0,3 Jahren. Die fast stetig steigende Lebenserwartung ist laut den Experten auf eine deutlich verringerte Säuglingssterblichkeit zurückzuführen. Dazu komme die verbesserte gesundheitliche Vorsorge und Gesundheitsversorgung.
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3: Auf der A61 Richtung Ludwigshafen gibt es zwischen Worms und dem Kreuz Ludwigshafen 6 Kilometer stockenden Verkehr. In der Gegenrichtung Richtung Hockenheim staut es sich zwischen Schifferstadt und Hockenheim auf 4 Kilometern wegen eines Unfalls. Auf der A60 Richtung Rüsselsheim zwischen Mainz-Laubenheim und Rüsselsheim-Königstetten gibt es 3 Kilometer Stau. Ebenfalls 3 Kilometer stockender Verkehr auf der A643 Richtung Wiesbaden, zwischen Mainz-Gonsenheim und dem Anschluss Schiersteiner Straße. Habt eine gute und sichere Fahrt.
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3: In Neustadt an der Weinstraße sind es aktuell 19 Grad, in Bad Dürkheim ebenfalls 19 und auch in Pfungstadt messen wir 19 Grad. Heute erwartet euch ein wechselhafter Tag mit Wolken und Regen, das Ganze bei maximal 20 Grad. 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
1: Hello everybody, es ist wieder Legendentag hier bei The Wolf und ich habe heute einen Song für euch dabei, bei dem ich glaube, es ist wirklich fast unmöglich, schlechte Laune zu haben, sobald der Refrain anfängt. This Kiss von Faith Hill kam 1998 raus und war damals nicht nur in der Country-Welt ein Riesenhit, sondern ist auch weit über die Country-Charts hinaus durchgestartet. Und ich muss sagen, ich verstehe absolut warum. Der Song hat für mich einfach diese richtige, ich bin frisch verliebt, die Welt ist wunderschön, alles ist rosarot Energie. Also ich hoffe, ihr wisst, was ich damit meine. Aber falls irgendjemand von euch gerade ein bisschen diese Feel-Good-Energy gebrauchen kann, dann jetzt einfach Musik aufdrehen und laut mitsingen. Hier ist Faith Hill mit This Kiss als mein The Wolf Song of the Day.
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1: Ich bin Tine Klimach. Wegen der hohen Spritpreise hat Kanzler Merz Entlastungen angekündigt. Wie das genau ablaufen soll, ist noch offen. Egal ob eine Senkung der Energiesteuer oder eine Direktzahlung. Wichtig ist, dass die Entlastungen für Autofahrer schnell kommen. Es zähle jeder Tag, sagt Bremens Bürgermeister Andreas Bovenschulte, der aktuell auch Bundesratspräsident ist, am Abend im ZDF Heute-Journal.
2: Und deshalb müssen jetzt Entlastungsmaßnahmen beschlossen werden auf der einen Seite und auf der anderen Seite muss geklärt werden, wenn wir die Bürgerinnen und Bürger entlasten, wie kriegen wir das Geld zur Gegenfinanzierung? Und da stellt sich natürlich die Frage der Übergewinnsteuer. Die Mineralölkonzerne machen sich zurzeit die Taschen voll auf unsere Kosten und das sollte nicht so bleiben.
1: Diesen Schritt, eine Übergewinnsteuer, lehnt Bundeskanzler Merz bisher ab. Ungeachtet der hohen Spritpreise gab es in der Sommerreisezeit mehr Staus auf Autobahnen und Fernstraßen. Über den gesamten Ferienzeitraum zählte der ADAC fast 129.000 Staus. Ein Anstieg um gut 8% gegenüber dem Vorjahr. Die meisten Staus wurden am Wochenende vom 17. bis 19. Juli registriert, dem Ferienstart im bevölkerungsreichsten Bundesland Nordrhein-Westfalen. Anfang der Corona-Pandemie wurden händeringend Schutzmasken gesucht. Der Bund bot viel Geld an und Händler beschafften weit mehr als gedacht. Der daraus folgende Rechtsstreit liegt nun am Bundesgerichtshof in Karlsruhe. Ob heute schon ein Urteil fällt, ist noch unklar.
3: Das Bundesgesundheitsministerium hatte im Frühjahr 2020 ein sogenanntes Open-House-Verfahren durchgeführt, bei dem jeder, der wollte, dem Bund für 4,50 Euro das Stück FFP2-Masken verkaufen konnte. Doch es machten viel mehr Firmen mit als erwartet. Bei vielen verweigerte der Bund später die Annahme wegen angeblicher Mängel oder vermeintlich versäumter Fristen. Zahlreiche Händler zogen dagegen vor Gericht. Rund 90 Verfahren laufen heute noch dazu. Über 4 wird nun am BGH verhandelt. Aus Karlsruhe, Jacqueline Melcher.
1: Das Ozonloch über der Antarktis ist im vergangenen Jahr so klein gewesen wie selten seit Anfang der 90er Jahre. Das berichtet die Weltwetterorganisation. Die Ozonschicht ist wichtig, weil sie Menschen und die Erde vor gefährlichen UV-Strahlen der Sonne schützt. Diese können zum Beispiel Hautkrebs verursachen. Trotzdem keine Entwarnung. In Teilen Europas habe die UV-Strahlung seit Mitte der 90er Jahre um bis zu 20% zugenommen, hieß es, da es dort weniger Wolken und mehr Sonneneinstrahlung gebe.
4: Jetzt für euch das Südwesten-Update mit Vincent Schulze. Mehr als 4.500 Kilometer Stau hat es in den Sommerferien auf den Autobahnen in Rheinland-Pfalz gegeben. Der ADAC hat fast 2.800 Staus gezählt. Und auch in Hessen haben Autofahrer deutlich länger im Stau gestanden. Der ADAC zählt hier rund 5.350 Staustunden und damit 41% mehr als im Vorjahr. Und Baden-Württembergs Ministerpräsident Cem Özdemir will das Audi-Werk in Neckarsulm sichern. Dafür fordert er Zugeständnisse vom Unternehmen und von den Beschäftigten.
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5: Auf der A61 Richtung Hockenheim gibt es zwischen Schifferstadt und Hockenheim 4 Kilometer Stau. Auf der A643 Richtung Wiesbaden staut es sich zwischen Mainz-Gonsenheim und Anschluss Schiersteiner Straße auf 3 Kilometern. Gute Fahrt.
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5: In Köln sind es aktuell 17 Grad, in Andernach haben wir 18. Ebenfalls 17 Grad messen wir in Euskirchen. Heute erwartet euch ein wechselhafter Tag mit Wolken und Regen, das Ganze bei maximal 20 Grad.
6: Wunderschönen guten Morgen. Gemeinsam kommen wir richtig gut rein in diesen Tag mit Country-Musik. Und bei mir ist jetzt auch nochmal die Lauri. Lauri, wie sieht's denn eigentlich bei dir aus? Du sagst ja selbst, du bist ein bisschen misplaced ja in Germany. Also du fühlst dich auch voll in die Staaten einfach so dann zugehörig und rein. Wenn du dir aussuchen könntest, eine Sache, die es in den Staaten gibt, aber in Deutschland nicht, was würdest du gerne hierher holen?
7: Ich glaube, ich würde dazu tendieren, die Offenheit der Menschen zu holen. Ich liebe es, einfach im Supermarkt mit Leuten zu quatschen. Dich redet ganz spontan auf der Straße jemand an und sagt, oh, ich liebe dein Outfit. Und ich finde, als Deutsche denkt man sich dann auch so, okay, cool. Aber genau das, ich liebe es und ich versuche das auch selber mehr nach Deutschland zu bringen. Einfach random Leuten Komplimente zu geben.
6: Weißt du, wo ich da schon Unterschied sehe? Ich komme vom Dorf, ne? Und wenn ich da irgendwen im Dorf sehe, dann sagt man sich sofort Hallo. Wenn ich hier in der Stadt, also selbst in der Vorstadt, irgendwo einfach nur spazieren gehe und irgendwen Hallo sage, dann werde ich schon allein doof angeguckt.
7: Ja, stimmt. Das kann ich auch so unterschreiben.
6: Also, wenn ihr heute vielleicht direkt mal zum Aufstehen einen kleinen Spaziergang macht, auf dem Weg in Richtung Büro seid, dann macht doch einfach mal irgendwen auf der Straße ein nettes Kompliment. Vielleicht versüßt das ja irgendwie dieser Person den Tag. Finde ich einen ganz, ganz tollen Tipp.

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9: Auf der A61 Richtung Hockenheim gibt es zwischen Schifferstadt und Hockenheim 3 Kilometer Stau. Auf der A1 Richtung Köln-Koblenz kommt es zwischen Manderscheid und Mähren wegen Unfallaufnahme zu Rückstau. Habt eine gute und sichere Fahrt.
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9: In Montabaur haben wir aktuell 17 Grad, Pirmasens meldet 18 Grad und in Worms sind es 20 Grad. Heute erwartet euch ein wechselhafter Tag mit Wolken und Regen, das Ganze bei maximal 20 Grad.
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11: Faith Hill, das ist eine Frau mit Stimme, Herz und Charisma. Sie wurde 1967 in Mississippi geboren und hat in ihrer Karriere allein in den USA über 25 Millionen Alben verkauft. Damit gehört sie zu Recht zu den erfolgreichsten Country-Sängerinnen aller Zeiten. Mit 19 hat Faith Hill ihr Studium abgebrochen, ist ins Country-Mekka Nashville gezogen und hat dort zunächst als Sekretärin bei einem Musikverlag gearbeitet. Ein Songwriter hat sie hier zufällig singen gehört und so kam ihre Karriere langsam ins Rollen. Ihr erstes Album Take Me As I Am kam 1993 auf den Markt und verkaufte sich direkt über 2 Millionen Mal. Der Song Wild One hielt sich 4 Wochen auf Platz 1 der Country Charts. Ein echter Kracher also zu Beginn. Seit 1996 ist Faith Hill mit einer weiteren Country-Legende verheiratet, Tim McGraw. Ein Jahr später brachten die beiden ihre gemeinsame Single It's Your Love heraus. Sie belegte 6 Wochen lang Platz 1 der Country-Charts. It's your love, it just does something to me, it sends a shock right through. Faith Hill vereint das Beste aus Country und Pop und genau deshalb feiern wir sie heute als echte Legende bei The Wolf. Hier ist Faith Hill mit einem ihrer größten Hits.

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1: Ich bin Tine Klimach. Die EU-Kommission will den Zugang zu sozialen Netzwerken für Kinder unter 13 Jahren in Deutschland und anderen Mitgliedsländern beschränken. Keine sozialen Netzwerke unter dem Alter von 13 Jahren, kein eigenes Nutzerkonto unter dem Alter von 15 Jahren, sagte EU-Kommissionspräsidentin Ursula von der Leyen in Straßburg in ihrer Rede zur Lage der Union. Morgen will von der Leyen einen Gesetzestext mit den Details des Vorschlags vorstellen. Bundeskanzler Friedrich Merz hat wegen der hohen Spritpreise Entlastungen der Autofahrer angekündigt. Für viele Menschen, die täglich das Auto brauchten, sei eine Belastungsgrenze erreicht, sagte er. Wie genau die Entlastung aussehen und wann sie kommen, steht aber noch nicht fest.
2: Eventuell nochmal ein Tankrabatt durch die Senkung der Energiesteuer, eventuell auch Direktzahlungen. Es werden jetzt mehrere Optionen besprochen, sagte der Kanzler. Was er nicht will, ist eine Übergewinnsteuer auf Extraprofite der Mineralölkonzerne. Die will aber die SPD als Gegenfinanzierung für Entlastungen und es könnte damit wieder knirschen in der Koalition. Für lange Debatten ist aber gar keine Zeit, mahnt auch Bremens SPD-Bürgermeister Andreas Bovenschulte. Für die Menschen, die jeden Tag aufs Auto angewiesen sind, zählt jetzt jeder Tag, sagte er am Abend im ZDF. Diana Kramer, Nachrichtenredaktion.
1: Das Ozonloch über der Antarktis ist 2025 so klein gewesen wie selten seit Anfang der 90er Jahre. Es ist sowohl in der Ausdehnung geschrumpft als auch flacher als im Durchschnitt der letzten Jahrzehnte, berichtet die Weltwetterorganisation.
3: Nicht nur im Süden, auch im hohen Norden erholt sich die Ozonschicht. Experten sprechen deshalb schon von einer Erfolgsgeschichte im Umweltschutz. Grund dafür ist vor allem das Verbot von FCKW seit 1987, denn das gilt als Hauptverursacher für das Auflösen der Ozonschicht. Diese schützt uns vor den UV-Strahlen der Sonne. Dass die UV-Belastung in Europa seit Jahren steigt, liegt nicht an einer dünneren Ozonschicht, sondern daran, dass es weniger Wolken als früher hier gibt und damit die Sonne einfach mehr scheint. Tanja Wagner, Nachrichtenredaktion.
1: Nach Schockmomenten auf der überfüllten Wiesen im vergangenen Jahr soll nun einiges anders werden auf dem Oktoberfest. Die Behörden wollen am Vormittag über Sicherheitsvorkehrungen auf der Wiesen informieren. Bereits bekannt ist, dass KI-gestützte Kameras künftig zu große Ansammlungen erkennen und schnell Alarm schlagen sollen.
4: Jetzt für euch das Südwesten-Update mit Vincent Schulze. Mehr als 4500 Kilometer Stau hat es in den Sommerferien auf den Autobahnen in Rheinland-Pfalz gegeben. Der ADAC hat fast 2800 Staus gezählt. Und auch in Hessen haben Autofahrer deutlich länger im Stau gestanden. Der ADAC zählt hier rund 5350 Staustunden und damit 41% mehr als im Vorjahr. Und Baden-Württembergs Ministerpräsident Cem Özdemir will das Audi-Werk in Neckarsulm sichern. Dafür fordert er Zugeständnisse vom Unternehmen und von den Beschäftigten.
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5: Auf der A48 Richtung Dernbach gibt es zwischen Kreuz Koblenz und Koblenz Nord 3 Kilometer Stau. In der Gegenrichtung Richtung Koblenz fließt der Verkehr zwischen Höhr-Grenzhausen und Bendorf-Neuwied nur zäh. Auf der A63 Richtung Kaiserslautern staut es sich zwischen Winnweiler und Dreieck Kaiserslautern auf 2 Kilometern. Ebenfalls Richtung Kaiserslautern steht ihr auf der A6 zwischen Kaiserslautern Zentrum Mehlingen und Dreieck Kaiserslautern auf 1 Kilometer. Gute Fahrt.
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5: In Euskirchen haben wir aktuell 18 Grad. Aus Trier und Frankenthal werden jeweils 20 Grad gemeldet. In den nächsten Stunden ist es überwiegend mäßig bewölkt. Heute Nacht sinkt das Thermometer auf frische 11 Grad. Morgen wird es zunächst klar, später dann teils bewölkt bei bis zu 23 Grad.
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8: Auf der A48 Richtung Bernbach gibt es zwischen Kreuz Koblenz und Koblenz Nord 3 Kilometer Stau. Auf der A61 Richtung Koblenz steht ihr zwischen Gau-Bickelheim und Nahetal ebenfalls 3 Kilometer. Gute Fahrt.
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8: In Bad Dürkheim sind es aktuell 20 Grad, in Mainz ebenfalls 20, in Lahnstein messen wir 18 Grad. In den nächsten Stunden ist es überwiegend mäßig bewölkt. Heute Nacht sinkt das Thermometer auf frische 11 Grad. Morgen wird es zunächst klar, später dann teils bewölkt bei bis zu 23 Grad.
9: Wunderschönen Mittwoch euch, schön, dass ihr mit dabei seid hier auf The Wolf. Und Bryan Adams, den kennen wir ja alle allein schon hiervon, ne? Ganz viele legendäre Rockhymnen mit dabei. Wirklich ein toller Künstler. Ich habe ihn letztes Jahr auch noch live gesehen in Braunschweig. Und Bryan Adams hat jetzt eben angekündigt, ein Country-Album rausbringen zu wollen. How's It Going heißt es, ist für den 6. November dieses Jahres geplant. Und er hat selbst dazu gesagt, das Album, das begann mit einem einzigen Song, der von der Ostküste Kanadas inspiriert war, und entwickelte sich dann zu was viel, viel Größeren. Zitat Adams, die Idee, die war einfach, ein Album über Kanada zu machen. Es begann damit, dass ich den Song über den Dokumentarfilm Canada's Wild Eastern Edge geschrieben habe. Und nachdem ich so viel recherchiert hatte, war ich einfach inspiriert, weitere Songs über Kanada zu schreiben. Musikalisch hat mich auch das in etwas andere Gefilde geführt, was das Ganze ganz spannend gemacht hat. Ja, und dieses Gefühl der Entdeckung, das zieht sich eben durch dieses Album. Am 6. November kommt es raus. Bryan Adams, also bald mit einem Country-Album, freue ich mich ganz, ganz doll drauf. Er spielt ja bei uns auch in diesem Jahr noch ein paar Mal in Deutschland und bringt dann eben vielleicht auch schon ein paar Country-Songs mit.

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1: Ich bin Tine Klimach. Die EU-Kommission will den Zugang zu sozialen Netzwerken für Kinder unter 13 Jahren in Deutschland und anderen Mitgliedsländern beschränken. Keine sozialen Netzwerke unter dem Alter von 13 Jahren, kein eigenes Nutzerkonto unter dem Alter von 15 Jahren, sagte EU-Kommissionspräsidentin Ursula von der Leyen in Straßburg in ihrer Rede zur Lage der Union. Morgen will von der Leyen einen Gesetzestext mit den Details des Vorschlags vorstellen. Bundeskanzler Friedrich Merz hat wegen der hohen Spritpreise Entlastungen der Autofahrer angekündigt. Für viele Menschen, die täglich das Auto brauchten, sei eine Belastungsgrenze erreicht, sagte er. Wie genau die Entlastungen aussehen und wann sie kommen, steht aber noch nicht fest.
2: Eventuell nochmal ein Tankrabatt durch die Senkung der Energiesteuer, eventuell auch Direktzahlungen. Es werden jetzt mehrere Optionen besprochen, sagte der Kanzler. Was er nicht will, ist eine Übergewinnsteuer auf Extraprofite der Mineralölkonzerne. Die will aber die SPD als Gegenfinanzierung für Entlastungen und es könnte damit wieder knirschen in der Koalition. Für lange Debatten ist aber gar keine Zeit, mahnt auch Bremens SPD-Bürgermeister Andreas Bovenschulte. Für die Menschen, die jeden Tag aufs Auto angewiesen sind, zählt jetzt jeder Tag, sagte er am Abend im ZDF. Diana Kramer, Nachrichtenredaktion.
1: Das Ozonloch über der Antarktis ist 2025 so klein gewesen wie selten seit Anfang der 90er Jahre. Es ist sowohl in der Ausdehnung geschrumpft als auch flacher als im Durchschnitt der letzten Jahrzehnte, berichtet die Weltwetterorganisation.
3: Nicht nur im Süden, auch im hohen Norden erholt sich die Ozonschicht. Experten sprechen deshalb schon von einer Erfolgsgeschichte im Umweltschutz. Grund dafür ist vor allem das Verbot von FCKW seit 1987, denn das gilt als Hauptverursacher für das Auflösen der Ozonschicht. Diese schützt uns vor den UV-Strahlen der Sonne. Dass die UV-Belastung in Europa seit Jahren steigt, liegt nicht an einer dünneren Ozonschicht, sondern daran, dass es weniger Wolken als früher hier gibt und damit die Sonne einfach mehr scheint. Tanja Wagner, Nachrichtenredaktion.
1: Nach Schockmomenten auf der überfüllten Wiesen im vergangenen Jahr soll nun einiges anders werden auf dem Oktoberfest. Die Behörden wollen am Vormittag über Sicherheitsvorkehrungen auf der Wiesen informieren. Bereits bekannt ist, dass KI-gestützte Kameras künftig zu große Ansammlungen erkennen und schnell Alarm schlagen sollen.
4: Jetzt für euch das Südwesten-Update mit Vincent Schulze. Mehr als 4500 Kilometer Stau hat es in den Sommerferien auf den Autobahnen in Rheinland-Pfalz gegeben. Der ADAC hat fast 2800 Staus gezählt. Und auch in Hessen haben Autofahrer deutlich länger im Stau gestanden. Der ADAC zählt hier rund 5350 Staustunden und damit 41% mehr als im Vorjahr. Und Baden-Württembergs Ministerpräsident Cem Özdemir will das Audi-Werk in Neckarsulm sichern. Dafür fordert er Zugeständnisse vom Unternehmen und von den Beschäftigten.
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5: Auf der A61 Richtung Koblenz zwischen Gau-Bickelheim und Nahetal gibt es 3 Kilometer Stau. Auf der A48 Richtung Dernbach zwischen Kreuz Koblenz und Koblenz Nord staut es sich auf 2 Kilometern. Gute Fahrt.
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5: In Montabaur sind es aktuell 18 Grad, in Lahnstein haben wir 21 Grad, während wir in Viernheim 20 Grad messen. In den nächsten Stunden ist es überwiegend mäßig bewölkt. Heute Nacht sinkt das Thermometer auf frische 11 Grad. Morgen wird es zunächst klar, später dann teils bewölkt bei bis zu 23 Grad.
6: Heute ist Mittwoch, liebe Wölfe, und damit auch Legendentag hier bei The Wolf. Jede Woche nehmen wir uns ja einen der ganz großen Namen der Country-Geschichte vor. Und heute dreht sich alles um Faith Hill. Ihre Geschichte gibt's später bei uns und natürlich hören wir auch ganz viele von ihren Songs. Und jetzt starten wir erstmal mit Eric Church und Drink in My Hand durch.

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4: Gemeinsam schauen wir jetzt auf die Top 3 Country-Songs aus dem Jahr 1993.
2: Platz 3.
4: George Strait, Easy Come, Easy Go.
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2: Platz 2.
4: John Michael Montgomery, I Love the Way You Love Me.
2: Platz 1.
4: Kaum ein Songname ist als Radiomoderator schwerer auszusprechen. Alan Jackson mit Chattahoochee.

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1: Auf der A48 Richtung Bernbach gibt es zwischen dem Kreuz Koblenz und Koblenz Nord 3 Kilometer Stau. Wir wünschen euch eine gute Fahrt.
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1: Bei euch in Worms sind es aktuell 21 Grad. In Pforzheim messen wir 19 und Karlsruhe meldet 18 Grad. In den nächsten Stunden ist es überwiegend mäßig bewölkt. Heute Nacht sinkt das Thermometer auf frische 11 Grad. Morgen wird es zunächst klar, später dann teils bewölkt bei bis zu 23 Grad.
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2: Und da ist sie auch schon. Faith Hill ist heute unsere Legende des Tages und später schauen wir noch genauer auf ihre Karriere und ihre Geschichte. Jetzt gibt's aber erstmal einen ihrer größten Hits, There You'll Be.

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1: Ich bin Tine Klimach. EU-Kommissionspräsidentin Ursula von der Leyen will ein europaweites Social-Media-Verbot für Kinder unter 13 Jahren durchsetzen. Keine sozialen Netzwerke für Jüngere, sagte von der Leyen vor dem Europaparlament in Straßburg. Morgen will sie einen Gesetzestext mit Details des Vorschlags vorstellen. Sie hat noch weitere Vorhaben.
2: Ein großer Rundumschlag der Kommissionspräsidentin war das. Von der Leyen schlug auch nach NATO-Vorbild eine Art Artikel 4 für die EU vor, also eine Beistandsverpflichtung innerhalb der EU, beispielsweise bei einem Angriff durch Russland. Andere wichtige Stichpunkte: Festhalten an den Klimazielen, mehr Vorbereitung auf Klimakrisen, mehr Rohstoffvorräte, also ganz viele große Vorhaben. Aus Brüssel, Dieter Ebeling.
1: Die CDU-Ministerpräsidenten stellen sich hinter Kanzler Friedrich Merz und wollen die Debatte über seine politische Zukunft beenden. In einer gemeinsamen Erklärung, die der dpa vorliegt, schreiben sie, jetzt zählen Geschlossenheit und politisches Handeln statt Personaldiskussionen.
3: Die Ministerpräsidenten schreiben, Vertrauen kommt zurück, wenn die Politik Probleme löst, die die Menschen im Alltag beschäftigen. Dafür brauche es unter anderem eine stabile Regierung und einen klaren Kurs. Doch genau der fehlt vielen Menschen gerade bei Kanzler Merz und auch die Problemlösung stockt. Wegen der hohen Spritpreise hat er schnelle Entlastungen angekündigt. Wie die aussehen sollen, ist aber noch völlig offen. Zoe Tassovali, Nachrichtenredaktion.
1: Bei den Staatsanwaltschaften in Deutschland gibt es immer mehr Verfahren und die Berge unerledigter Akten wachsen weiter. Erstmals blieben nach Angaben des Deutschen Richterbundes mehr als 1,1 Millionen Fälle unbearbeitet. Den Strafverfolgern stehe die Verfahrensflut bis zum Hals, sagte Sven Rehbehn, Bundesgeschäftsführer des Deutschen Richterbundes, der dpa. Berücksichtigt in der Statistik wurden dabei nur die Verfahren gegen namentlich bekannte Beschuldigte, wie es hieß. Neue Bilder aus der Luft zeigen, welches Ausmaß der Zerstörung die Waldbrände in Nordrhein-Westfalen und Belgien hinterlassen haben. Teilweise erscheinen riesige Waldflächen von oben schwarz und braun. Das Feuer im Hohen Venn in Belgien ist laut Behörden unter Kontrolle, aber noch nicht vollständig gelöscht. Der inzwischen gelöschte Brand im Hürtgenwald in der Eifel war einer der größten in der Geschichte Nordrhein-Westfalens. Dort verbrannte oder schädigte das Feuer eine Fläche von bis zu 400 Hektar Wald.
4: Und jetzt für euch das Südwesten-Update mit Talia Neuenberger. Bei der Carolina-Burger-Realschule Plus in Ludwigshafen soll der Personalrat aufgelöst werden. Die Entscheidung soll vor dem Verwaltungsgericht in Mainz fallen, so ein Gerichtssprecher auf dpa-Anfrage. Wer ist im Schwimmunterricht qualifiziert, um im Notfall Leben zu retten? Das ist gerade Thema beim Kultusministerium in Stuttgart. Hintergrund sind Unregelmäßigkeiten bei Rettungsschwimmernachweisen. Ein Voyeur soll eine Kundin in einer Umkleidekabine in einem Offenbacher Bekleidungsgeschäft gefilmt haben. Dabei trug er laut den Beamten schwarze High Heels und rosa Strapsen.
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5: Auf der A65 Richtung Ludwigshafen gibt es zwischen Neustadt Süd und Neustadt Nord 2 Kilometer Stau. Auf der A48 Richtung Dernbach stauen sich die Fahrzeuge zwischen Kreuz Koblenz und Koblenz Nord auf 2 Kilometern. Wir wünschen euch eine gute Fahrt.
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5: In Neuwied sind es aktuell 21 Grad, in Darmstadt haben wir 20 und in Heidelberg messen wir 19 Grad. In den nächsten Stunden ist es überwiegend mäßig bewölkt. Heute Nacht sinkt das Thermometer auf frische 11 Grad. Morgen wird es zunächst klar, später dann teils bewölkt bei bis zu 23 Grad.
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7: Auf der A61 Richtung Koblenz gibt es zwischen Bad Kreuznach und Nahetal 3 Kilometer stockenden Verkehr. Auf der A48 Richtung Dernbach staut es sich zwischen dem Kreuz Koblenz und Koblenz Nord auf 2 Kilometern. Gute Fahrt.
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7: In Köln haben wir aktuell 20 Grad, in Bad Kreuznach sind es 22 Grad. Neuwied meldet ebenfalls 20 Grad. In den nächsten Stunden ist es überwiegend mäßig bewölkt. Heute Nacht sinkt das Thermometer auf frische 11 Grad. Morgen wird es zunächst klar, später dann teils bewölkt bei bis zu 23 Grad.
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8: 3 Wochen steht Morgan Wallen jetzt mit Been By Now ganz oben. Auch in der letzten Ausgabe der The Wolf 420 war das die Nummer 1. Ob er die Spitze jetzt am Freitag wieder verteidigt, hören wir dann ab 16 Uhr. Ich freue mich schon. Jetzt aber erstmal Been By Now.

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1: Ich bin Babette Büchner. Wegen der hohen Spritpreise fordert Unionsfraktionschef Thorsten Frey schnelle Entlastungen. Maßnahmen sollten schon zum 1. Oktober greifen, sagte er bei NTV. Die 8 Ministerpräsidenten der CDU haben Bundeskanzler Friedrich Merz unterdessen in der Debatte über seine politische Zukunft Rückendeckung gegeben.
2: Die CDU will angesichts aktueller Umfragewerte vor den Wahlen am Wochenende das Ruder offensichtlich nochmal rumreißen. Die 8 Länderchefs sagen in ihrer Erklärung, Vertrauen entstehe wieder, wenn Politik die Probleme löst, die die Menschen im Alltag beschäftigen. Der Weg führe über Zuhören und politisches Handeln, nicht über Personaldiskussionen. Perfekt getimt kam dazu das TV-Interview des Unionsfraktionschefs. Dabei machte Frey nicht einmal Versprechungen, sondern lediglich Vorschläge, zum Beispiel für Entlastungen beim Tanken. Die könnten nach seinen Worten etwa über eine niedrigere Energie- oder Mehrwertsteuer kommen. Thomas Bleskin, Nachrichtenredaktion.
1: Die Bundesregierung will Konsequenzen aus dem islamistischen Terroranschlag beim Christopher Street Day in Berlin ziehen. Das Bundeskabinett berät heute über einen 10-Punkte-Plan. Er sieht unter anderem eine Mindestfreiheitsstrafe von 1 Jahr für besonders gefährliche Körperverletzungen mit Messern und anderen gefährlichen Werkzeugen vor. Das Ozonloch über der Antarktis ist im vergangenen Jahr so klein gewesen wie selten seit Anfang der 90er Jahre. Es ist sowohl in der Ausdehnung geschrumpft als auch flacher als im Durchschnitt der letzten Jahrzehnte, berichtet die Weltwetterorganisation.
3: Nicht nur im Süden, auch im hohen Norden erholt sich die Ozonschicht. Experten sprechen deshalb schon von einer Erfolgsgeschichte im Umweltschutz. Grund dafür ist vor allem das Verbot von FCKW seit 1987, denn das gilt als Hauptverursacher für das Auflösen der Ozonschicht. Dass die UV-Belastung in Europa seit Jahren steigt, liegt nicht an einer dünneren Ozonschicht, sondern daran, dass es weniger Wolken als früher hier gibt und damit die Sonne einfach mehr scheint. Tanja Wagner, Nachrichtenredaktion.
1: Der Likör ohne Ei darf auch weiterhin so heißen. Das hat das schleswig-holsteinische Oberlandesgericht in einer Berufungsverhandlung entschieden. Es handelt sich dabei um einen veganen Likör auf Sojabasis mit Rum. Der Streit zieht sich schon eine Weile hin. Der Schutzverband der Spirituosenindustrie sieht in dem Namen eine unzulässige Assoziation mit Eierlikör.
4: Und jetzt für euch das Südwesten-Update mit Talia Nürnberger. Bei der Carolina Burger Realschule Plus in Ludwigshafen soll der Personalrat aufgelöst werden. Die Entscheidung soll vor dem Verwaltungsgericht in Mainz fallen, so ein Gerichtssprecher auf dpa-Anfrage. Wer ist im Schwimmunterricht qualifiziert, um im Notfall Leben zu retten? Das ist gerade Thema beim Kultusministerium in Stuttgart. Hintergrund sind Unregelmäßigkeiten bei Rettungsschwimmernachweisen. Ein Voyeur soll eine Kundin in einer Umkleidekabine in einem Offenbacher Bekleidungsgeschäft gefilmt haben. Dabei trug er laut den Beamten schwarze High Heels und rosa Strapsen.
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5: Auf der A48 Richtung Dernbach gibt es zwischen dem Kreuz Koblenz und Koblenz Nord 3 Kilometer Stau. Ebenfalls Richtung Dernbach zwischen Hörgrenzhausen und dem Dreieck Dernbach dichter Verkehr. Auf der A61 Richtung Koblenz staut sich der Verkehr zwischen Bad Kreuznach und dem Dreieck Nahetal auf 2 Kilometern. Wir wünschen euch eine gute Fahrt.
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5: Bei euch in Wiesbaden sind es aktuell 23 Grad. In Frankfurt messen wir 22. Genauso in Bitburg. In den nächsten Stunden ist es mäßig bewölkt. Heute Nacht sinkt das Thermometer auf frische 11 Grad. Morgen wird es dann freundlich, mit Wolken und sonnigen Abschnitten bei bis zu 23 Grad.
6: Nach 14 Uhr bei The Wolf und falls euer Mittwoch bisher eher so mittelläuft, wir machen es uns jetzt einfach ein bisschen besser. Viel Country, gleich geht's dann auch nochmal um unsere Legende Faith Hill und wir schauen später auch nach Nashville zu den CMA Awards. Jetzt aber erstmal Kenny Chesney und ich wünsche euch einen schönen Mittwoch.

0: Casey Musgraves hier bei The Wolf mit Dry Spell und Mittwoch, liebe Wölfe, heißt bei uns ja Legendentag und heute geht's um Faith Hill hier bei uns. Eine Karriere mit einigen ziemlich großen Momenten und genau da schauen wir jetzt da mal ein bisschen genauer hin.
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2: Faith Hill, das ist eine Frau mit Stimme, Herz und Charisma. Sie wurde 1967 in Mississippi geboren und hat in ihrer Karriere allein in den USA über 25 Millionen Alben verkauft. Damit gehört sie zu Recht zu den erfolgreichsten Country-Sängerinnen aller Zeiten. Mit 19 hat Faith Hill ihr Studium abgebrochen, ist ins Country-Mekka Nashville gezogen und hat dort zunächst als Sekretärin bei einem Musikverlag gearbeitet. Ein Songwriter hat sie hier zufällig singen gehört und so kam ihre Karriere langsam ins Rollen. Ihr erstes Album Take Me As I Am kam 1993 auf den Markt und verkaufte sich direkt über 2 Millionen Mal. Der Song Wild One hielt sich 4 Wochen auf Platz 1 der Country Charts. Ein echter Kracher also zu Beginn. Seit 1996 ist Faith Hill mit einer weiteren Country-Legende verheiratet, Tim McGraw. Ein Jahr später brachten die beiden ihre gemeinsame Single It's Your Love heraus. Sie belegte 6 Wochen lang Platz 1 der Country-Charts. Faith Hill vereint das Beste aus Country und Pop und genau deshalb feiern wir sie heute als echte Legende bei The Wolf. Hier ist Faith Hill mit einem ihrer größten Hits.

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5: Hey, we're Dan and Shay.
6: And this is Save Me the Trouble.
7: Why don't you say?
8: Wir sind so stolz auf diesen Song, einer unserer absoluten Favoriten. Jedes Mal, wenn ich ihn höre, denke ich, Shay Mooney ist einfach der beste Sänger überhaupt. Er hat sich hier wirklich die Seele aus dem Leib gesungen. Schon als wir den Song geschrieben haben, hatten wir diese Vision, ihn live zu performen. Und wir glauben, das wird einer dieser Songs, den jeder mitsingt. Er setzt den Ton für unser neues Album und wir hoffen, dass er euch genauso gefällt wie uns.
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9: Auf der A61 Richtung Koblenz gibt es zwischen Bad Kreuznach und Dorsheim 6 Kilometer Stau. Auf der A48 Richtung Dernbach staut es sich zwischen dem Kreuz Koblenz und Koblenz Nord auf 3 Kilometern. Gute Fahrt.
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9: In Frankfurt haben wir aktuell 23 Grad. In Funkstadt ebenfalls 23. Neustadt an der Weinstraße meldet 21 Grad. In den nächsten Stunden ist es mäßig bewölkt. Heute Nacht sinkt das Thermometer auf frische 11 Grad. Morgen wird es dann freundlich, mit Wolken und sonnigen Abschnitten bei bis zu 23 Grad.
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10: Wenn man sich gerade die Nominierungen für die CMA Awards anschaut, dann begegnen einem zwei Namen ziemlich oft. Cody Johnson und Luke Holmes. Cody ist 4-mal nominiert, Luke 3-mal und zusammen haben sie gerade auch einen Song am Start. Shoot the Bull war zuletzt auf Platz 11 in der The Wolf Hot 20. Jeden Freitag hören wir uns ja die 20 besten Country-Songs der Woche an. Und hier ist der Song jetzt.

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1: Und Wölfe, ich habe heute gelesen, die Jeansjacke ist diesen Herbst bei Männern wieder richtig angesagt. Und da dachte ich mir schon, wieder? War die denn irgendwann mal weg? Also gerade, wenn wir ja Country hören, Jeansjacke ist ja nicht unbedingt eine völlig neue Erfindung. Aber ja, ich kenne das ja selber. Irgendwann hängt so ein Teil jahrelang im Schrank, man denkt, man zieht das nie wieder an und plötzlich erzählen dir alle, das sei jetzt wieder modern. Vielleicht müssen wir einfach nur lange genug warten, dann kommt sowieso alles wieder zurück. Schreibt mir mal bei WhatsApp, was habt ihr noch im Schrank, wo ihr felsenfest überzeugt seid, das wird irgendwann wieder modern? 0151 548 96632, das ist unsere neue WhatsApp-Nummer, gibt's auch auf der Website und in der App.

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1: Ich bin Babette Büchner. Wegen der hohen Spritpreise fordert Unionsfraktionschef Thorsten Frey schnelle Entlastungen. Maßnahmen sollten schon zum 1. Oktober greifen, sagte er bei NTV. Die 8 Ministerpräsidenten der CDU haben Bundeskanzler Friedrich Merz unterdessen in der Debatte über seine politische Zukunft Rückendeckung gegeben.
2: Die CDU will angesichts aktueller Umfragewerte vor den Wahlen am Wochenende das Ruder offensichtlich nochmal rumreißen. Die 8 Länderchefs sagen in ihrer Erklärung, Vertrauen entstehe wieder, wenn Politik die Probleme löst, die die Menschen im Alltag beschäftigen. Der Weg führe über Zuhören und politisches Handeln, nicht über Personaldiskussionen. Perfekt getimt kam dazu das TV-Interview des Unionsfraktionschefs. Dabei machte Frey nicht einmal Versprechungen, sondern lediglich Vorschläge, zum Beispiel für Entlastungen beim Tanken. Die könnten nach seinen Worten etwa über eine niedrigere Energie- oder Mehrwertsteuer kommen. Thomas Bleskin, Nachrichtenredaktion.
1: Die Bundesregierung will Konsequenzen aus dem islamistischen Terroranschlag beim Christopher Street Day in Berlin ziehen. Das Bundeskabinett berät heute über einen 10-Punkte-Plan. Er sieht unter anderem eine Mindestfreiheitsstrafe von 1 Jahr für besonders gefährliche Körperverletzungen mit Messern und anderen gefährlichen Werkzeugen vor. Das Ozonloch über der Antarktis ist im vergangenen Jahr so klein gewesen wie selten seit Anfang der 90er Jahre. Es ist sowohl in der Ausdehnung geschrumpft als auch flacher als im Durchschnitt der letzten Jahrzehnte, berichtet die Weltwetterorganisation.
3: Nicht nur im Süden, auch im hohen Norden erholt sich die Ozonschicht. Experten sprechen deshalb schon von einer Erfolgsgeschichte im Umweltschutz. Grund dafür ist vor allem das Verbot von FCKW seit 1987, denn das gilt als Hauptverursacher für das Auflösen der Ozonschicht. Dass die UV-Belastung in Europa seit Jahren steigt, liegt nicht an einer dünneren Ozonschicht, sondern daran, dass es weniger Wolken als früher hier gibt und damit die Sonne einfach mehr scheint. Tanja Wagner, Nachrichtenredaktion.
1: Der Likör ohne Ei darf auch weiterhin so heißen. Das hat das schleswig-holsteinische Oberlandesgericht in einer Berufungsverhandlung entschieden. Es handelt sich dabei um einen veganen Likör auf Sojabasis mit Rum. Der Streit zieht sich schon eine Weile hin. Der Schutzverband der Spirituosenindustrie sieht in dem Namen eine unzulässige Assoziation mit Eierlikör.
4: Und jetzt für euch das Südwesten-Update mit Talia Neuenberger. Bei der Carolinaburger Realschule Plus in Ludwigshafen soll der Personalrat aufgelöst werden. Die Entscheidung soll vor dem Verwaltungsgericht in Mainz fallen, so ein Gerichtssprecher auf dpa-Anfrage. Wer ist im Schwimmunterricht qualifiziert, um im Notfall Leben zu retten? Das ist gerade Thema beim Kultusministerium in Stuttgart. Hintergrund sind Unregelmäßigkeiten bei Rettungsschwimmernachweisen. Ein Voyeur soll eine Kundin in einer Umkleidekabine in einem Offenbacher Bekleidungsgeschäft gefilmt haben. Dabei trug er laut den Beamten schwarze High Heels und rosa Strapsen.
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5: Auf der A66 Richtung Koblenz zwischen Gau-Bickelheim und Dorsheim stockt der Verkehr auf 6 Kilometern. Auf der A48 Richtung Koblenz gibt es zwischen dem Dreieck Dernbach und Bendorf-Neuwied 1 Kilometer Stau. Gute Fahrt.
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5: In Saarburg sind es aktuell 20 Grad, in Viernheim haben wir 22, in Saarbrücken messen wir 23 Grad. In den nächsten Stunden ist es mäßig bewölkt. Heute Nacht sinkt das Thermometer auf frische 11 Grad. Morgen wird es dann freundlich, mit Wolken und sonnigen Abschnitten bei bis zu 23 Grad.
6: Kurz nach 3 hier bei The Wolf und wir machen weiter mit eurem Country-Nachmittag und gleich übernimmt hier auch mal kurz Lauri. Die hat heute unseren Song des Tages dabei und der passt ziemlich perfekt zu unserem Legendentag.

0: Tyler Hubbard hier bei The Wolf und jetzt passt wirklich alles zusammen. Mittwoch, Legendentag mit Faith Hill und Lauri hat natürlich auch einen ihrer Songs zum Song des Tages gemacht. Lauri, du bist dran.
1: Hello everybody, es ist wieder Legendentag hier bei The Wolf und ich habe heute einen Song für euch dabei, bei dem ich glaube, es ist wirklich fast unmöglich, schlechte Laune zu haben, sobald der Refrain anfängt. This Kiss von Faith Hill kam 1998 raus und war damals nicht nur in der Country-Welt ein Riesenhit, sondern ist auch weit über die Country-Charts hinaus durchgestartet. Und ich muss sagen, ich verstehe absolut warum. Der Song hat für mich einfach diese richtige, ich bin frisch verliebt, die Welt ist wunderschön, alles ist rosarot Energie. Also ich hoffe, ihr wisst, was ich damit meine. Aber falls irgendjemand von euch gerade ein bisschen diese Feel-Good Energy gebrauchen kann, dann jetzt einfach Musik aufdrehen und laut mitsingen. Hier ist Faith Hill mit This Kiss als mein The Wolf Song of the Day.
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3: Country-Musik und Live-Auftritte, das ist eine Kombi, die seit Jahrzehnten die Herzen der Fans höher schlagen lässt. Und wer denkt da nicht an die legendäre Nacht im Jahr 1968?
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3: Ich spreche natürlich von Johnny Cash' ikonischen Konzert im Folsom State Prison. Mit Hello, I'm Johnny Cash begrüßte der Man in Black damals das Publikum, eine Gruppe von Insassen, und lieferte eine unvergessliche Performance ab. Springen wir ein bisschen weiter in eine Zeit, als Garth Brooks begann, die Country-Musikszene zu revolutionieren.
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3: Sein Konzert im Central Park in New York City im Jahr 1997 ist bis heute natürlich legendär. Vor mehr als, ja, ihr habt richtig gehört, 980.000 Menschen legte Garth eine Show hin, die bis heute neue Maßstäbe setzte. Aber wir dürfen natürlich auch die jüngere Generation nicht vergessen, und da kommt man natürlich aktuell nicht an Taylor Swift vorbei.

0: verursachte Erdbeben, glitzernde Kostüme und volle Städte. Die sogenannten Swifties folgen ihrem großen Idol überall hin und lösen während ihrer Live-Shows nicht zu vergleichende Hypewellen aus. Aber egal in welcher Größenordnung, sind wir mal ganz ehrlich, Country und Live-Musik, das passt einfach zusammen.
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2: Auf der A48 Richtung Koblenz gibt es zwischen Dreieck Dernbach und Bendorf-Neuwied 2 Kilometer Stau. Auf der A643 Richtung Mainz staut es sich zwischen Schiersteiner Kreuz und Mainz-Gonsenheim auf 2 Kilometern. Habt eine gute und sichere Fahrt.
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2: In Pforzheim haben wir aktuell 18 Grad. Euskirchen meldet 21 Grad. In Montabaur sind es 17 Grad. In den nächsten Stunden ist es mäßig bewölkt. Heute Nacht sinkt das Thermometer auf frische 11 Grad. Morgen wird es dann freundlich, mit Wolken und sonnigen Abschnitten bei bis zu 23 Grad.
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3: An Ella Langley kommt man gerade ja wirklich schwer vorbei. 9 Nominierungen für die CMA Awards. Mehr hat dieses Jahr niemand. Und das Verrückte, in einigen Kategorien ist sie sogar gleich zweimal vertreten. Ziemlich stark für eine, die vor ein paar Jahren noch kaum jemand auf dem Zettel hatte.

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1: Und Wölfe, ich glaube, wir kennen ja alle so jemanden. Du steigst bei dem ins Auto und weißt schon vorher, was läuft. Country. Du fragst nach einem Konzerttipp. Country. Und spätestens nach 2 Bier versucht ihr, den ganzen Freundeskreis davon zu überzeugen, warum diese Musik eigentlich ziemlich geil ist. Und wenn ihr gerade denkt, ja gut, das könnte ziemlich genau ich sein, dann suchen wir euch als The Wolf Country Lover. Leute, die Bock haben, ihre Begeisterung weiterzugeben und vielleicht irgendwann auch mal für uns von einem Konzertfestival oder einem Country-Event zu berichten. 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
1: Ich bin Babette Büchner. Wegen der hohen Spritpreise fordert Unionsfraktionschef Thorsten Frey schnelle Entlastungen. Maßnahmen sollten schon zum 1. Oktober greifen, sagte Frey im Frühstart von RTL und NTV.
2: Ich glaube, diese Entscheidung, die muss man jetzt sehr, sehr schnell treffen, denn wir haben es ja mit einem akuten Problem zu tun, das sich weiter zugespitzt hat. Und wenn man sich die Ursache anschaut, nämlich die Situation am Golf, dann ist davon auszugehen, dass es da keine schnelle Entlastung an der Wurzel geben wird.
1: Konkret schlägt Frey vor, die Mehrwertsteuer auf Benzin und Diesel befristet zu senken. Eine andere Möglichkeit wäre die Neuauflage des Tankrabatts. Mehr Klimaschutz, neue EU-Abwehrmechanismen und weniger Tempo bei KI. Das waren einige der Themen von EU-Kommissionspräsidentin Ursula von der Leyen heute in einer Grundsatzrede in Straßburg. Für den Zugang zu Social Media forderte sie ein Mindestalter.
3: Kinder unter 13 Jahren sollen künftig überhaupt keinen Zugang mehr zu sozialen Netzwerken haben, sagte von der Leyen. Einen entsprechenden Gesetzentwurf will sie morgen vorlegen. Zwischen 13 und 15 Jahren dann Social Media, nur auf einem Konto mit eingeschränkten Funktionen und mit Wissen der Eltern. Und danach sollen soziale Medien sicher konzipiert sein. Wir müssen süchtig machende Funktionen nicht hinnehmen, sagte die Präsidentin. Es gehe nicht um einen Zugang der Jugendlichen zu Medien, sondern um den Zugang der Medien zu Kindern. Aus Brüssel, Editha Ebeling.
1: Über eine geplante Zuckersteuer auf Getränke wie Colas und Limonaden wird gerade viel diskutiert. Ärztepräsident Klaus Reinhardt möchte aber darüber hinaus noch weitere finanzielle Anreize für eine gesündere Ernährung. Er bringt eine unterschiedliche Besteuerung von Lebensmitteln ins Spiel, je nachdem, wie gesund sie sind. Über den Preis könnte so ein Anreiz geschaffen werden, sich gesünder zu ernähren, so der Chef der Bundesärztekammer. Am Samstag startet wieder das Münchner Oktoberfest. Beim Thema Sicherheit gibt es dabei in diesem Jahr einige Neuerungen. Nach der Bombendrohung und mehrfach überfüllten Bereichen im vergangenen Jahr wurde das Sicherheitskonzept angepasst. Unter anderem sollen jetzt 26 KI-gestützte Kameras rechtzeitig gefährliche Menschenansammlungen erkennen.
4: Und jetzt für euch das Südwesten-Update mit Talia Nürnberger. Bei der Carolina Burger Realschule Plus in Ludwigshafen soll der Personalrat aufgelöst werden. Die Entscheidung soll vor dem Verwaltungsgericht in Mainz fallen, so ein Gerichtssprecher auf dpa-Anfrage. Wer ist im Schwimmunterricht qualifiziert, um im Notfall Leben zu retten? Das ist gerade Thema beim Kultusministerium in Stuttgart. Hintergrund sind Unregelmäßigkeiten bei Rettungsschwimmernachweisen. Ein Voyeur soll eine Kundin in einer Umkleidekabine in einem Offenbacher Bekleidungsgeschäft gefilmt haben. Dabei trug er laut den Beamten schwarze High Heels und rosa Strapsen.
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5: Auf der A61 Richtung Koblenz gibt es zwischen Niederzissen und Wehr 3 Kilometer Stau wegen einer ungesicherten Unfallstelle auf dem rechten und mittleren Fahrstreifen. Auf der A48 Richtung Koblenz staut es sich zwischen Dreieck Dernbach und Bendorf-Neuwied auf 2 Kilometern. Gute Fahrt.
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5: In Pfungstadt sind es aktuell 24 Grad, in Groß-Gerau haben wir 23 und in Bitburg messen wir 22 Grad. In den nächsten Stunden ist es mäßig bewölkt. Heute Nacht sinkt das Thermometer auf frische 11 Grad. Morgen wird es dann freundlich, mit Wolken und sonnigen Abschnitten bei bis zu 23 Grad.
6: Noch 4 bei The Wolf und Wölfe. Mal angenommen, man könnte morgen einfach nochmal komplett neu anfangen. Anderer Job, vielleicht sogar eine ganz andere Branche. Würdet ihr es machen? Genau darüber reden wir gleich. Jetzt aber erstmal Kenny Chesney.

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1: Ja, ich habe heute eine Zahl gelesen, bei der ich kurz hängen geblieben bin. 68% der 18- bis 35-Jährigen haben wohl schon mal darüber nachgedacht, den Job oder gleich die ganze Branche zu wechseln. Und ich glaube, dieser Gedanke kommt einem schneller, als man manchmal zugibt. So dieses, wenn man nochmal bei Null anfangen könnte, würde man eigentlich wieder genau das machen, was man heute macht? Oder gäbe es da diesen einen Beruf, bei dem man immer denkt, boah, eigentlich hätte ich darauf richtig Bock gehabt? Bei mir wäre Radio natürlich eine ziemlich naheliegende Antwort, aber vielleicht hätte es irgendwo auch noch einen völlig anderen Fabian gegeben, einen anderen Country-Baron. Ich habe lange überlegt, zum Beispiel Förster zu werden. Also ich habe einen Motorsägenschein und gehe mit meinem besten Kumpel oft und viel in den Wald, wir räumen da ordentlich auf. Oder irgendwas mit den Händen so zu schaffen, handwerkermäßig, tischlermäßig. Das kann ich mir eigentlich auch gut vorstellen. Wie sieht's denn bei euch aus? Wenn morgen alles offen wäre, was würdet ihr machen? Schreibt mir bei WhatsApp 0151 548 966 32.

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4: Und jetzt schauen wir auf die Top 3 Country Songs aus dem Jahr 1988.
2: Platz 3.
4: Los geht's mit Restless Heart, Wheels.
2: Platz 2.
4: Und da landet Keith Whitley mit When You Say Nothing At All.
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2: Platz 1.
4: Hier haben wir Fairground Attraction mit Perfect. Der Song, der wurde übrigens auch ein Jahr später noch als britische Single des Jahres ausgezeichnet.
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10: Natalia Nürnberger. In Mainz hat es in einem Laborgebäude des Pharmaunternehmens BioNTech gebrannt. Laut dem Unternehmen ist das Feuer gestern Morgen in einer Abzugsanlage eines Labors am Hauptsitz in der Mainzer Oberstadt ausgebrochen. Alle Mitarbeiter konnten das Gebäude sicher verlassen. 3 Menschen klagten über Unwohlsein und wurden vorsorglich ins Krankenhaus gebracht. Rund 80 Einsatzkräfte von Feuerwehr, Rettungsdienst, Polizei und weiteren Organisationen waren vor Ort. Die Feuerwehr konnte den Brand innerhalb einer Stunde löschen. Das anschließende Belüften der betroffenen Räume dauerte länger. Eine Gefahr für Menschen in der Umgebung bestand laut der Feuerwehr nicht. Die Brandursache ist bislang unklar und wird von den Ermittlern derzeit genauer untersucht. Bei der Carolinaburger Realschule Plus in Ludwigshafen soll der Personalrat der Brennpunktschule aufgelöst werden. Die Entscheidung soll vor dem Verwaltungsgericht in Mainz fallen, so ein Gerichtssprecher auf dpa-Anfrage. Bildungsministerin Ute Eiling-Hütig und ADD-Präsident Andreas Kruppert hatten das juristische Vorgehen mit einer Gefährdung des Schulfriedens begründet. Wer ist im Schwimmunterricht qualifiziert, um im Notfall Leben zu retten? Das ist gerade Thema beim Kultusministerium in Stuttgart. Hintergrund sind demnach Hinweise auf Unregelmäßigkeiten bei der Ausstellung von Rettungsschwimmernachweisen. Ein unbekannter Voyeur hat eine junge Kundin in einer Umkleidekabine in einem Offenbacher Bekleidungsgeschäft gefilmt. Dabei trug er laut den Beamten schwarze High Heels und rosa Strapsen. Die Beamten hoffen jetzt auf weitere Hinweise von Kunden.
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11: Auf der A61 Richtung Koblenz gibt es zwischen Dreieck Sinzig und Wehr 6 Kilometer Stau. Ebenfalls Richtung Koblenz läuft zwischen Raststätte Brohltal West und Wehr die Unfallaufnahme. Der Verkehr wird auf dem Standstreifen an der Unfallstelle vorbeigeführt. In der Gegenrichtung, auf der A61 Richtung Ludwigshafen, staut es sich zwischen Worms und Kreuz Ludwigshafen auf 5 Kilometern. Ebenfalls 5 Kilometer Stau gibt es auf der A61 Richtung Koblenz zwischen Kreuz Mutterstadt und Kreuz Frankenthal. Wir wünschen euch eine gute Fahrt.
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11: In Euskirchen sind es aktuell 20 Grad, in Bad Kreuznach haben wir 22 Grad und in Pirmasens messen wir 25 Grad. In der Nacht sinkt das Thermometer auf frische 10 Grad. Morgen wird es zunächst klar, später dann teils bewölkt, bei anfangs 10 Grad. Im Laufe des Tages steigt das Thermometer auf angenehme 20 Grad an.
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12: Lainey Wilson hat gerade schon wieder ziemlich gute Gründe zum Feiern, liebe Wölfe. 3 Nominierungen für die CMA Awards, unter anderem ja als Entertainerin des Jahres. Und zusammen mit John Mayer steht sie gerade auch ganz weit oben bei uns. Jeden Freitag hören wir uns bei der The Wolf 420 ja die 20 besten Country-Songs der Woche an. Und Phone Keys Wallet war zuletzt die Nummer 2.

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1: Wenn wir heute schon den ganzen Nachmittag über Country-Legenden sprechen, dann passen die beiden hier ziemlich gut rein, liebe Wölfe. Brooks & Dunn. Und für die gibt's gerade nochmal eine ziemlich besondere Auszeichnung. Bei den CMA Awards im November jetzt bekommen sie nämlich den Willie Nelson Lifetime Achievement Award. Also das ist so ein Preis, bei dem man sich kurz klar macht, wie lange diese beiden schon dabei sind. Anfang der 90er ging es ja zusammen los und mehr als 30 Jahre später stehen plötzlich junge Country-Künstler Schlange, um mit ihnen Musik zu machen. Einer davon ist Zach John King. Der hat sich Brooks & Dunn für Way To Go dazugeholt und ich finde, genau daran merkt man ganz gut, was eine Country-Legende eigentlich ausmacht. Die alten Songs kennt man sowieso, aber die nächste Generation will immer noch mit ihnen ins Studio.

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1: Ich bin Babette Büchner. Bundeskanzler Friedrich Merz wertet die Erklärung der 8 CDU-Ministerpräsidenten als Unterstützung für sich. Das Wahldebakel der CDU in Sachsen-Anhalt hatte ihn innerparteilich massiv unter Druck gebracht.
2: Aus dem Umfeld des Kanzlers heißt es, Merz begrüße die Unterstützung der 8 CDU-Länderchefs und werbe gemeinsam mit ihnen um Sachlichkeit und Vertrauen in den Reformprozess. Regierungssprecher Cornelius weist zugleich Berichte zurück, Merz habe selbst um die Erklärung gebeten. SPD-Bundesvize Schweizer liest das Schreiben allerdings ganz anders. Er verweist darauf, dass der Name Friedrich Merz darin gar nicht vorkommt und vergleicht dessen Lage mit einem Fußballtrainer, der schon mal nach seiner Sporttasche suchen sollte. Thomas Bleskin, Nachrichtenredaktion.
1: Die EU-Kommission will Kinder unter 13 Jahren künftig von sozialen Netzwerken wie TikTok oder Instagram komplett fernhalten. Das hat EU-Kommissionspräsidentin Ursula von der Leyen angekündigt. Ab 13 Jahren soll es dann von Eltern eingerichtete Minikonten geben, die nur eine Stunde am Tag genutzt werden können. Ein eigenes Konto soll erst ab 15 Jahren erlaubt sein. Von der Leyen will den Gesetzesvorschlag mit den Einzelheiten morgen vorlegen. Über eine geplante Steuer auf zuckerhaltige Getränke wird gerade viel diskutiert. Ärztepräsident Klaus Reinhardt möchte aber darüber hinaus noch weitere finanzielle Anreize für eine gesündere Ernährung.
3: Fertiggerichte, die viel Salz oder auch viel Zucker enthalten, die zum Beispiel könnte man stärker besteuern als etwa einen Fertigsalat oder auch Äpfel oder Milch. Das ist die Idee von Ärztepräsident Reinhardt. Eine Besteuerung von Lebensmitteln orientiert daran, wie gesund sie sind, nennt er verantwortungsvolle Präventionspolitik. Schließlich sei ungesunde Ernährung, wie etwa auch Alkohol oder zu wenig Bewegung, eine der erwiesenen Ursachen für etwa Übergewicht und Folgen wie Diabetes und Gelenkschäden. Lea Matschulat, Nachrichtenredaktion.
1: Für Millionen Pakete mit billiger Online-Ware wird ab November eine neue Bearbeitungsgebühr fällig. Dafür hat das Europäische Parlament endgültig grünes Licht gegeben. Wie teuer es wird, ist noch offen. Für die Zahlung sind nach Angaben der EU-Staaten die Online-Handelsplattformen zuständig, also nicht etwa die Endverbraucher in Europa.
4: Und jetzt für euch das Südwesten-Update mit Talia Neuenberger. Bei der Carolina Burger Realschule Plus in Ludwigshafen soll der Personalrat aufgelöst werden. Die Entscheidung soll vor dem Verwaltungsgericht in Mainz fallen, so ein Gerichtssprecher auf dpa-Anfrage. Wer ist im Schwimmunterricht qualifiziert, um im Notfall Leben zu retten? Das ist gerade Thema beim Kultusministerium in Stuttgart. Hintergrund sind Unregelmäßigkeiten bei Rettungsschwimmernachweisen. Ein Voyeur soll eine Kundin in einer Umkleidekabine in einem Offenbacher Bekleidungsgeschäft gefilmt haben. Dabei trug er laut den Beamten schwarze High Heels und rosa Strapsen.
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5: Auf der A61 Richtung Ludwigshafen gibt es zwischen Worms und dem Kreuz Ludwigshafen 8 Kilometer Stau. Auf der A6 Richtung Heilbronn stockt der Verkehr zwischen Ludwigshafen Nord und dem Viernheimer Dreieck auf 6 Kilometern. In der Gegenrichtung Richtung Kaiserslautern stockt es zwischen dem Viernheimer Dreieck und dem Kreuz Frankenthal auf 5 Kilometern. Auf der A6 Richtung Metzerbrücken stockt der Verkehr zwischen Kaiserslautern-Einsiedlerhof und dem Kreuz Landstuhl West auf 3 Kilometern. Gute Fahrt.
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5: Bei euch in Neuwied sind es aktuell 19 Grad. In Euskirchen haben wir ebenfalls 19 Grad. Pfungstadt meldet 23 Grad. In der Nacht sinkt das Thermometer auf frische 10 Grad. Morgen wird es zunächst klar, später dann teils bewölkt, bei anfangs 10 Grad. Im Laufe des Tages steigt das Thermometer auf angenehme 20 Grad an.
6: Noch 5 hier bei The Wolf. Ja, der Feierabend, der kommt langsam näher und wir haben noch einiges vor. Gleich suchen wir nochmal unsere Country Lover und später gibt's zum Legendentag noch eine Geschichte, bei der Faith Hill ausnahmsweise nicht allein im Mittelpunkt steht. Jetzt aber erstmal Ghost Hounds.

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1: Ich glaube, das Schöne an Country ist ja, irgendwann hört man nicht mehr nur die Musik. Man fährt für ein Konzert quer durchs Land, steht mit Leuten auf einem Festival, die man vorher noch nie gesehen hat. Nur 3 Songs später singt man zusammen und hat sich in den Armen, ja. Und irgendwann ist man selbst derjenige, der dann anderen sagt, hör dir den Song mal an, schau dir diese Band mal an. Und genau solche Leute suchen wir gerade als The Wolf Country Lover. Also nicht irgendwelche Country-Experten, sondern Menschen, die einfach richtig Bock auf diese Musik haben und diese Begeisterung weitergeben wollen. Und vielleicht berichtet ihr dann ja irgendwann für uns auch mal von einem Konzert, von einem Festival, beim Line Dance oder von irgendeinem anderen Country-Abend. Wenn man jetzt denkt, ah, das wäre auch schon ziemlich geil, dann schickt uns mal ein kurzes Video oder eine Sprachnachricht bei WhatsApp. 0151 548 96632. Alle Infos und die Nummer gibt es natürlich auch in der App und auf unserer Website.

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10: Natalia Nürnberger. In Mainz hat es in einem Laborgebäude des Pharmaunternehmens BioNTech gebrannt. Laut dem Unternehmen ist das Feuer gestern Morgen in einer Abzugsanlage eines Labors am Hauptsitz in der Mainzer Oberstadt ausgebrochen. Alle Mitarbeiter konnten das Gebäude sicher verlassen. 3 Menschen klagten über Unwohlsein und wurden vorsorglich ins Krankenhaus gebracht. Rund 80 Einsatzkräfte von Feuerwehr, Rettungsdienst, Polizei und weiteren Organisationen waren vor Ort. Die Feuerwehr konnte den Brand innerhalb einer Stunde löschen. Das anschließende Belüften der betroffenen Räume dauerte länger. Eine Gefahr für Menschen in der Umgebung bestand laut der Feuerwehr nicht. Die Brandursache ist bislang unklar und wird von den Ermittlern derzeit genauer untersucht. Bei der Carolinaburger Realschule Plus in Ludwigshafen soll der Personalrat der Brennpunktschule aufgelöst werden. Die Entscheidung soll vor dem Verwaltungsgericht in Mainz fallen, so ein Gerichtssprecher auf dpa-Anfrage. Bildungsministerin Ute Eiling-Hütig und ADD-Präsident Andreas Kruppert hatten das juristische Vorgehen mit einer Gefährdung des Schulfriedens begründet. Wer ist im Schwimmunterricht qualifiziert, um im Notfall Leben zu retten? Das ist gerade Thema beim Kultusministerium in Stuttgart. Hintergrund sind demnach Hinweise auf Unregelmäßigkeiten bei der Ausstellung von Rettungsschwimmernachweisen. Ein unbekannter Voyeur hat eine junge Kundin in einer Umkleidekabine in einem Offenbacher Bekleidungsgeschäft gefilmt. Dabei trug er laut den Beamten schwarze High Heels und rosa Strapsen. Die Beamten hoffen jetzt auf weitere Hinweise von Kunden.
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11: Auf der A61 Richtung Koblenz gibt es zwischen Sinzig und Wehr 10 Kilometer Stau. Grund sind Bergungsarbeiten nach einem Unfall. Der Verkehr wird an der Unfallstelle vorbeigeführt. In der Gegenrichtung Richtung Ludwigshafen staut es sich zwischen Worms und dem Kreuz Ludwigshafen auf 9 Kilometern. Auf der A6 Richtung Kaiserslautern stockt der Verkehr zwischen dem Viernheimer Dreieck und Ludwigshafen Nord auf 6 Kilometern. Gute Fahrt.
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11: In Bad Dürkheim haben wir aktuell 23 Grad, in Remagen sind es 19 Grad. Auch in Worms werden 23 Grad gemessen. In der Nacht sinkt das Thermometer auf frische 10 Grad. Morgen wird es zunächst klar, später dann teils bewölkt, bei anfangs 10 Grad. Im Laufe des Tages steigt das Thermometer auf angenehme 20 Grad an.
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0: 18 Wochen, liebe Wölfe, hält sich Stella Lefty mit Boston inzwischen schon bei uns in den Charts. Jeden Freitag hören wir uns in der The Wolf for 20 ja die 20 besten Country-Songs der Woche an. Und zuletzt war Boston auf Platz 6. Mal schauen, wie es diesen Freitag weitergeht. Oh.

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1: Wenn wir heute schon Faith Hill feiern, liebe Wölfe, dann gehört irgendwann natürlich auch dieser Mann dazu, Tim McGraw. Die beiden haben sich ja Mitte der 90er auf Tour ineinander verliebt, 96 geheiratet und sind jetzt tatsächlich seit fast 30 Jahren verheiratet. Und ziemlich am Anfang dieser gemeinsamen Geschichte kam It's Your Love raus. Der Song wurde 97 ein riesiger Hit und aus einem Country-Duett wurde im Grunde auch ein Stück ihrer gemeinsamen Geschichte. Das Schöne ist, fast 30 Jahre später stehen die beiden immer noch zusammen auf der Bühne. Und genau deshalb gehört dieser Song für mich heute zum Faith Hill Legendentag auch einfach mit dazu. Tim McGraw und Faith Hill jetzt mit It's Your Love. Und gleich ab 18 Uhr machen wir dann weiter mit unserem The Wolf Sundowner.

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1: Ich bin Robert Büchner. Bundeskanzler Friedrich Merz wertet die Erklärung der 8 CDU-Ministerpräsidenten als Unterstützung für sich. Das Wahldebakel der CDU in Sachsen-Anhalt hatte ihn innerparteilich massiv unter Druck gebracht.
2: Aus dem Umfeld des Kanzlers heißt es, Merz begrüße die Unterstützung der 8 CDU-Länderchefs und werbe gemeinsam mit ihnen um Sachlichkeit und Vertrauen in den Reformprozess. Regierungssprecher Cornelius weist zugleich Berichte zurück, Merz habe selbst um die Erklärung gebeten. SPD-Bundesvize Schweizer liest das Schreiben allerdings ganz anders. Er verweist darauf, dass der Name Friedrich Merz darin gar nicht vorkommt und vergleicht dessen Lage mit einem Fußballtrainer, der schon mal nach seiner Sporttasche suchen sollte. Thomas Bleskin, Nachrichtenredaktion.
1: Die EU-Kommission will Kinder unter 13 Jahren künftig von sozialen Netzwerken wie TikTok oder Instagram komplett fernhalten. Das hat EU-Kommissionspräsidentin Ursula von der Leyen angekündigt. Ab 13 Jahren soll es dann von Eltern eingerichtete Minikonten geben, die nur eine Stunde am Tag genutzt werden können. Ein eigenes Konto soll erst ab 15 Jahren erlaubt sein. Von der Leyen will den Gesetzesvorschlag mit den Einzelheiten morgen vorlegen. Über eine geplante Steuer auf zuckerhaltige Getränke wird gerade viel diskutiert. Ärztepräsident Klaus Reinhardt möchte aber darüber hinaus noch weitere finanzielle Anreize für eine gesündere Ernährung.
3: Fertiggerichte, die viel Salz oder auch viel Zucker enthalten, die zum Beispiel könnte man stärker besteuern als etwa einen Fertigsalat oder auch Äpfel oder Milch. Das ist die Idee von Ärztepräsident Reinhardt. Eine Besteuerung von Lebensmitteln orientiert daran, wie gesund sie sind, nennt er verantwortungsvolle Präventionspolitik. Schließlich sei ungesunde Ernährung, wie etwa auch Alkohol oder zu wenig Bewegung, eine der erwiesenen Ursachen für etwa Übergewicht und Folgen wie Diabetes und Gelenkschäden. Lea Matschulat, Nachrichtenredaktion.
1: Für Millionen Pakete mit billiger Online-Ware wird ab November eine neue Bearbeitungsgebühr fällig. Dafür hat das Europäische Parlament endgültig grünes Licht gegeben. Wie teuer es wird, ist noch offen. Für die Zahlung sind nach Angaben der EU-Staaten die Online-Handelsplattformen zuständig, also nicht etwa die Endverbraucher in Europa.
4: Und jetzt für euch das Südwesten-Update mit Talia Nürnberger. Bei der Carolina Burger Realschule Plus in Ludwigshafen soll der Personalrat aufgelöst werden. Die Entscheidung soll vor dem Verwaltungsgericht in Mainz fallen, so ein Gerichtssprecher auf dpa-Anfrage. Wer ist im Schwimmunterricht qualifiziert, um im Notfall Leben zu retten? Das ist gerade Thema beim Kultusministerium in Stuttgart. Hintergrund sind Unregelmäßigkeiten bei Rettungsschwimmernachweisen. Ein Voyeur soll eine Kundin in einer Umkleidekabine in einem Offenbacher Bekleidungsgeschäft gefilmt haben. Dabei trug er laut den Beamten schwarze High Heels und rosa Strapsen.
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5: Auf der A61 Richtung Koblenz gibt es zwischen dem Dreieck Sinzig und Wehr 10 Kilometer Stau. In der Gegenrichtung Richtung Ludwigshafen staut es sich zwischen Worms und dem Kreuz Ludwigshafen auf 6 Kilometern. Auf der A6 Richtung Kaiserslautern stockt der Verkehr zwischen dem Viernheimer Dreieck und Ludwigshafen Nord auf 5 Kilometern. Gute Fahrt.
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5: In Bonn haben wir aktuell 18 Grad, Mannheim meldet 23 Grad und auch Main zeigt 20 Grad. In der Nacht sinkt das Thermometer auf frische 10 Grad. Morgen wird es zunächst klar, später dann teils bewölkt, bei anfangs 10 Grad. Im Laufe des Tages steigt das Thermometer auf angenehme 20 Grad an.
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5: Fabian Nürnberger. In Mainz hat es in einem Laborgebäude des Pharmaunternehmens BioNTech gebrannt. Laut dem Unternehmen ist das Feuer gestern Morgen in einer Abzugsanlage eines Labors am Hauptsitz in der Mainzer Oberstadt ausgebrochen. Alle Mitarbeiter konnten das Gebäude sicher verlassen. 3 Menschen klagten über Unwohlsein und wurden vorsorglich ins Krankenhaus gebracht. Rund 80 Einsatzkräfte von Feuerwehr, Rettungsdienst, Polizei und weiteren Organisationen waren vor Ort. Die Feuerwehr konnte den Brand innerhalb einer Stunde löschen. Das anschließende Belüften der betroffenen Räume dauerte länger. Eine Gefahr für Menschen in der Umgebung bestand laut der Feuerwehr nicht. Die Brandursache ist bislang unklar und wird von den Ermittlern derzeit genauer untersucht. Bei der Carolinaburger Realschule Plus in Ludwigshafen soll der Personalrat der Brennpunktschule aufgelöst werden. Die Entscheidung soll vor dem Verwaltungsgericht in Mainz fallen, so ein Gerichtssprecher auf dpa-Anfrage. Bildungsministerin Ute Eiling-Hüthig und ADD-Präsident Andreas Kruppert hatten das juristische Vorgehen mit einer Gefährdung des Schulfriedens begründet. Wer ist im Schwimmunterricht qualifiziert, um im Notfall Leben zu retten? Das ist gerade Thema beim Kultusministerium in Stuttgart. Hintergrund sind dem

0: nach Hinweise auf Unregelmäßigkeiten bei der Ausstellung von Rettungsschwimmer nachweisen. Ein unbekannter Voyeur hat eine junge Kundin in einer Umkleidekabine in einem Offenbacher Bekleidungsgeschäft gefilmt. Dabei trug er laut den Beamten schwarze High Heels und rosa Strapsen. Die Beamten hoffen jetzt auf weitere Hinweise von Kunden.
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2: Auf der A61 Richtung Koblenz gibt es zwischen Dreieck Sinzig und Mendig 9 Kilometer stockenden Verkehr. Auf der A65 Richtung Ludwigshafen kommt es zwischen Neustadt Süd und Neustadt Nord zu 1 Kilometer Stau. In der Gegenrichtung Richtung Landau gibt es zwischen Deidesheim und Neustadt Nord ebenfalls 1 Kilometer Stau. Gute Fahrt.
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2: In Wiesbaden sind es aktuell 21 Grad, in Neustadt an der Weinstraße haben wir 23 Grad, während wir in Mayen 20 Grad messen. In der Nacht sinkt das Thermometer auf frische 10 Grad. Morgen wird es zunächst klar, später dann teils bewölkt, bei anfangs 10 Grad. Im Laufe des Tages steigt das Thermometer auf angenehme 20 Grad an.
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1: Ich bin Babette Büchner. Die EU-Kommission will Kinder unter 13 Jahren in Zukunft von sozialen Netzwerken wie TikTok und Instagram komplett fernhalten. Ein eigenes Konto soll erst ab 15 Jahren erlaubt sein, sagte EU-Kommissionspräsidentin Ursula von der Leyen im EU-Parlament in Straßburg.
2: Keine Social-Media-Konten unter 13 Jahren, danach auch erstmal nur Mini-Konten unter elterlicher Aufsicht mit Einschränkungen und generell weniger Funktionen, die Kinder und Jugendliche süchtig nach Social Media machen können. Diese Vorstöße der EU gelten aber nicht sofort. EU-Parlament und Mitgliedsländer müssen sich erst damit befassen und sich einigen. Grundsätzlich kann Deutschland auch eigene Regeln erlassen, auch früher. Bildungsministerin Karin Prien hat Vorschläge für Oktober angekündigt. Die großen Plattformen zu Maßnahmen verpflichten kann aber nur die EU-Kommission. Aus Berlin, Ronny Tochau.
1: Bundeskanzler Friedrich Merz wertet die Erklärung der 8 CDU-Ministerpräsidenten als Unterstützung für sich. Das Wahldebakel der CDU in Sachsen-Anhalt hatte ihn innerparteilich massiv unter Druck gebracht.
3: Aus dem Umfeld des Kanzlers heißt es, Merz begrüße die Unterstützung der 8 CDU-Länderchefs und werbe gemeinsam mit ihnen um Sachlichkeit und Vertrauen in den Reformprozess. Regierungssprecher Cornelius weist zugleich Berichte zurück, Merz habe selbst um die Erklärung gebeten. SPD-Bundesvize Schweizer liest das Schreiben allerdings ganz anders. Er verweist darauf, dass der Name Friedrich Merz darin gar nicht vorkommt und vergleicht dessen Lage mit einem Fußballtrainer, der schon mal nach seiner Sporttasche suchen sollte. Thomas Bleskin, Nachrichtenredaktion.
1: Die Bundesregierung will Konsequenzen aus dem islamistischen Terroranschlag beim Christopher Street Day in Berlin ziehen. Sie hat dafür einen 10-Punkte-Plan entwickelt. Er sieht unter anderem härtere Strafen für besonders gefährliche Körperverletzungen mit Messern vor. Täter sollen demnach mit mindestens einem Jahr Gefängnis rechnen müssen. Gefährder sollen außerdem besser überwacht werden, auch mit elektronischen Fußfesseln. Er hat 2 Kriege überlebt und bis ins sehr hohe Alter gearbeitet. Europas bislang ältester Mann, der Italiener Vitantonio Lovallo, ist im Alter von 112 Jahren gestorben. Noch mit mehr als 100 Jahren hatte er sich um seinen Weinberg gekümmert und Schafe gehütet. Ältester Mann in Europa ist jetzt ein 111-jähriger Portugiese.
4: Und jetzt für euch das Südwesten-Update mit Talia Neuenberger. Bei der Carolinaburger Realschule Plus in Ludwigshafen soll der Personalrat aufgelöst werden. Die Entscheidung soll vor dem Verwaltungsgericht in Mainz fallen, so ein Gerichtssprecher auf dpa-Anfrage. Wer ist im Schwimmunterricht qualifiziert, um im Notfall Leben zu retten? Das ist gerade Thema beim Kultusministerium in Stuttgart. Hintergrund sind Unregelmäßigkeiten bei Rettungsschwimmernachweisen. Ein Voyeur soll eine Kundin in einer Umkleidekabine in einem Offenbacher Bekleidungsgeschäft gefilmt haben. Dabei trug er laut den Beamten schwarze High Heels und rosa Strapsen.
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5: Auf der A61 Richtung Koblenz gibt es zwischen Kruft und dem Kreuz Koblenz 5 Kilometer stockenden Verkehr. Ebenfalls Richtung Koblenz stockt der Verkehr zwischen Niederzissen und Mendig auf 3 Kilometern. Auf der A60 Richtung Rüsselsheim zwischen Mainz-Laubenheim und Ginsheim-Gustavsburg steht ein kaputtes Fahrzeug auf dem rechten Fahrstreifen. Es kommt zu Stau. Gute Fahrt.
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5: In Mannheim haben wir aktuell 22 Grad. Wiesbaden und Grünstadt melden jeweils 21 Grad. In der Nacht sinkt das Thermometer auf frische 10 Grad. Morgen wird es zunächst klar, später dann teils bewölkt, bei anfangs 10 Grad. Im Laufe des Tages steigt das Thermometer auf angenehme 20 Grad an.
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9: Natalia Nürnberger. In Mainz hat es in einem Laborgebäude des Pharmaunternehmens BioNTech gebrannt. Laut dem Unternehmen ist das Feuer gestern Morgen in einer Abzugsanlage eines Labors am Hauptsitz in der Mainzer Oberstadt ausgebrochen. Alle Mitarbeiter konnten das Gebäude sicher verlassen. 3 Menschen klagten über Unwohlsein und wurden vorsorglich ins Krankenhaus gebracht. Rund 80 Einsatzkräfte von Feuerwehr, Rettungsdienst, Polizei und weiteren Organisationen waren vor Ort. Die Feuerwehr konnte den Brand innerhalb einer Stunde löschen. Das anschließende Belüften der betroffenen Räume dauerte länger. Eine Gefahr für Menschen in der Umgebung bestand laut der Feuerwehr nicht. Die Brandursache ist bislang unklar und wird von den Ermittlern derzeit genauer untersucht. Bei der Carolinaburger Realschule

0: Schluss in Ludwigshafen soll der Personalrat der Brennpunktschule aufgelöst werden. Die Entscheidung soll vor dem Verwaltungsgericht in Mainz fallen, so ein Gerichtssprecher auf dpa-Anfrage. Bildungsministerin Ute Eiling-Hütig und ADD-Präsident Andreas Kruppert hatten das juristische Vorgehen mit einer Gefährdung des Schulfriedens begründet. Wer ist im Schwimmunterricht qualifiziert, um im Notfall Leben zu retten? Das ist gerade Thema beim Kultusministerium in Stuttgart. Hintergrund sind demnach Hinweise auf Unregelmäßigkeiten bei der Ausstellung von Rettungsschwimmernachweisen. Ein unbekannter Voyeur hat eine junge Kundin in einer Umkleidekabine in einem Offenbacher Bekleidungsgeschäft gefilmt. Dabei trug er laut den Beamten schwarze High Heels und rosa Strapsen. Die Beamten hoffen jetzt auf weitere Hinweise von Kunden.
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2: Auf der A61 Richtung Koblenz gibt es zwischen Kruft und dem Kreuz Koblenz 5 Kilometer stockenden Verkehr. Gute Fahrt.
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2: In Groß-Gerau sind es aktuell 21 Grad, in Viernheim ebenfalls und auch in Heidelberg messen wir 21 Grad. In der Nacht sinkt das Thermometer auf frische 10 Grad. Morgen wird es zunächst klar, später dann teils bewölkt, bei anfangs 10 Grad. Im Laufe des Tages steigt das Thermometer auf angenehme 20 Grad an.
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1: Ich bin Babit Büchner. Die Bundesregierung will härter gegen den Missbrauch von Sozialleistungen in Deutschland vorgehen. Sie hat dafür einen 10-Punkte-Plan erarbeitet, der bis zum Ende des Jahres umgesetzt werden soll. Wie schon im Koalitionsvertrag angekündigt, sollen Anreize reduziert werden, in die Sozialsysteme einzuwandern. Unter anderem soll auch die Grundsicherung beendet werden, wenn jemand mit vollstreckbarem Haftbefehl gesucht wird. Die EU-Kommission will Kinder unter 13 Jahren in Zukunft von sozialen Netzwerken wie TikTok und Instagram komplett fernhalten. Ein eigenes Konto soll erst ab 15 Jahren erlaubt sein, sagte EU-Kommissionspräsidentin Ursula von der Leyen.
2: Keine Social-Media-Konten unter 13 Jahren, danach auch erstmal nur Mini-Konten unter elterlicher Aufsicht mit Einschränkungen und generell weniger Funktionen, die Kinder und Jugendliche süchtig nach Social Media machen können. Diese Vorstöße der EU gelten aber nicht sofort. EU-Parlament und Mitgliedsländer müssen sich erst damit befassen und sich einigen. Grundsätzlich kann Deutschland auch eigene Regeln erlassen, auch früher. Bildungsministerin Karin Prien hat Vorschläge für Oktober angekündigt. Die großen Plattformen zu Maßnahmen verpflichten kann aber nur die EU-Kommission. Aus Berlin, Ronny Thorau.
1: Die Sterblichkeit durch Herzkrankheiten ist in Deutschland erneut leicht zurückgegangen. Das geht aus dem aktuellen Bericht der Deutschen Herzstiftung hervor. Besonders deutlich war der Rückgang bei der koronaren Herzkrankheit, der Grunderkrankung des Herzinfarkts.
3: Bei der koronaren Herzkrankheit sank die Sterberate 2024 innerhalb eines Jahres um mehr als 7%. Die Deutsche Herzstiftung führt das unter anderem auf Fortschritte bei Diagnostik, Therapie und Rehabilitation zurück. Sorgen macht den Medizinern allerdings weiter die deutlich schlechtere Prognose von Frauen nach einem Herzinfarkt. Gut 14% der Patientinnen starben, bei den Männern waren es 10%. Thomas Bliskin, Nachrichtenredaktion.
1: Der Bundesgerichtshof hat heute damit begonnen, den milliardenschweren Rechtsstreit um die Lieferung von Schutzmasken zu Beginn der Corona-Pandemie zu prüfen. Am Anfang waren die Masken knapp und der Bund hatte viel Geld geboten. Als sich mehr Firmen beteiligten als gedacht, war die Annahme zum Teil verweigert worden. Ein Urteil soll Mitte Dezember verkündet werden.
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4: Hallo auf die Straßen. Aktuell liegen uns keine Meldungen vor. Ihr habt freie Fahrt. In 30 Minuten gibt es hier das nächste Update. Kommt gut und sicher an euer Ziel.
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4: In Trier sind es aktuell 19 Grad. In Bonn haben wir 16 Grad. Und in Worms messen wir 20 Grad. In der Nacht sinkt das Thermometer auf frische 11 Grad. Morgen erwartet euch ein freundlicher Tag mit einigen Wolken und sonnigen Abschnitten. Bei anfangs 11 Grad. Im Laufe des Tages steigt das Thermometer auf angenehme 22 Grad an.
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1: Ich bin Babit Büchner. Die Bundesregierung will härter gegen den Missbrauch von Sozialleistungen in Deutschland vorgehen. Sie hat dafür einen 10-Punkte-Plan erarbeitet, der bis zum Ende des Jahres umgesetzt werden soll. Wie schon im Koalitionsvertrag angekündigt, sollen Anreize reduziert werden, in die Sozialsysteme einzuwandern. Unter anderem soll auch die Grundsicherung beendet werden, wenn jemand mit vollstreckbarem Haftbefehl gesucht wird. Die EU-Kommission will Kinder unter 13 Jahren in Zukunft von sozialen Netzwerken wie TikTok und Instagram komplett fernhalten. Ein eigenes Konto soll erst ab 15 Jahren erlaubt sein, sagte EU-Kommissionspräsidentin Ursula von der Leyen.
2: Keine Social-Media-Konten unter 13 Jahren, danach auch erstmal nur Mini-Konten unter elterlicher Aufsicht mit Einschränkungen und generell weniger Funktionen, die Kinder und Jugendliche süchtig nach Social Media machen können. Diese Vorstöße der EU gelten aber nicht sofort. EU-Parlament und Mitgliedsländer müssen sich erst damit befassen und sich einigen. Grundsätzlich kann Deutschland auch eigene Regeln erlassen, auch früher. Bildungsministerin Karin Prien hat Vorschläge für Oktober angekündigt. Die großen Plattformen zu Maßnahmen verpflichten kann aber nur die EU-Kommission. Aus Berlin, Ronny Thorau.
1: Die Sterblichkeit durch Herzkrankheiten ist in Deutschland erneut leicht zurückgegangen. Das geht aus dem aktuellen Bericht der Deutschen Herzstiftung hervor. Besonders deutlich war der Rückgang bei der koronaren Herzkrankheit, der Grunderkrankung des Herzinfarkts.
3: Bei der koronaren Herzkrankheit sank die Sterberate 2024 innerhalb eines Jahres um mehr als 7%. Die Deutsche Herzstiftung führt das unter anderem auf Fortschritte bei Diagnostik, Therapie und Rehabilitation zurück. Sorgen macht den Medizinern allerdings weiter die deutlich schlechtere Prognose von Frauen nach einem Herzinfarkt. Gut 14% der Patientinnen starben, bei den Männern waren es 10%. Thomas Bliskin, Nachrichtenredaktion.
1: Der Bundesgerichtshof hat heute damit begonnen, den milliardenschweren Rechtsstreit um die Lieferung von Schutzmasken zu Beginn der Corona-Pandemie zu prüfen. Am Anfang waren die Masken knapp und der Bund hatte viel Geld geboten. Als sich mehr Firmen beteiligten als gedacht, war die Annahme zum Teil verweigert worden. Ein Urteil soll Mitte Dezember verkündet werden.
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4: Hallo auf die Straßen. Aktuell liegen uns keine Meldungen vor. Ihr habt freie Fahrt. In 30 Minuten gibt es hier das nächste Update. Kommt gut und sicher an euer Ziel.
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4: In Bonn sind es aktuell 15 Grad. In Bad Kreuznach haben wir 19 und in Pfungstadt messen wir 18 Grad. In der Nacht sinkt das Thermometer auf frische 11 Grad. Morgen erwartet euch ein freundlicher Tag mit einigen Wolken und sonnigen Abschnitten. Bei anfangs 11 Grad, im Laufe des Tages steigt das Thermometer auf angenehme 22 Grad an.
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4: Wir blicken jetzt auf die Top 3 Country-Songs aus dem Jahr 1989.
2: Platz 3.
4: Shenandoah, Two Dozen Roses.
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2: Platz 2.
4: Wir landen Alabama mit Southern Star.
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2: Platz 1.
4: Clint Black, Nobody's Home. Sein dritter Nummer 1 Hit in Folge in den Billboard Hot Country Single and Track Charts.
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1: Ich bin Diana Kramer. Wie sollen die Entlastungen bei den hohen Spritpreisen wirklich aussehen? Bundeswirtschaftsministerin Katharina Reiche schlägt vor, die Mehrwertsteuer für Kraftstoffe vorübergehend von 19% auf 7% zu senken. Eine solche Senkung könnte dort ansetzen, wo die Belastung unmittelbar spürbar sei, nämlich direkt an der Zapfsäule, sagte sie am Rande eines G20-Energieministertreffens in den USA. Einen Spritpreisdeckel oder eine Übergewinnsteuer auf Extraprofite der Mineralölkonzerne lehnt sie ab. Die 8 CDU-Ministerpräsidenten haben sich in der Debatte um die politische Zukunft von Friedrich Merz hinter dem Bundeskanzler gestellt. Nach Tagen der Zurückhaltung erteilen sie Personaldiskussionen in einer gemeinsamen Erklärung eine klare Absage.
2: Nach all den Widerworten, etwa in der Rentenfrage, dürften die warmen Worte der Länderchefs so kurz vor den beiden Wahlen am Wochenende Balsam für die Seele des Kanzlers sein. Aber dass es die Ministerpräsidenten überhaupt für notwendig erachten, ein solches Unterstützerschreiben aufzusetzen, sorgt zumindest für Fragen. Unter anderem die, ob Merz vielleicht selbst um das Papier gebeten haben könnte. Nein, versichert das Kanzleramt, hat er nicht. Thomas Leski, Nachrichtenredaktion.
1: Die EU-Kommission will den Zugang zu sozialen Netzwerken für Kinder unter 13 Jahren in Deutschland und anderen Mitgliedsländern beschränken. Das kündigte EU-Kommissionspräsidentin Ursula von der Leyen im EU-Parlament in Straßburg an.
3: Keine Social-Media-Konten unter 13 Jahren, danach auch erstmal nur Mini-Konten unter elterlicher Aufsicht mit Einschränkungen und generell weniger Funktionen, die Kinder und Jugendliche süchtig nach Social Media machen können. Diese Vorstöße der EU gelten aber nicht sofort. EU-Parlament und Mitgliedsländer müssen sich erst damit befassen und sich einigen. Das kann Monate oder sogar Jahre dauern. Grundsätzlich kann Deutschland auch eigene Regeln erlassen, auch früher. Bildungsministerin Karin Prien hat Vorschläge für Oktober angekündigt. Die großen Plattformen zu Maßnahmen verpflichten, kann aber nur die EU-Kommission. Onni Thorau, Berlin.
1: Die US-Notenbank hebt wegen der hartnäckig hohen Inflation zum ersten Mal seit 3 Jahren den Leitzins an. Die Zinsspanne steigt um 0,25 Prozentpunkte, teilte die Fed mit, und sie geht damit auf Konfrontationskurs zu Donald Trump. Der US-Präsident fordert seit langem niedrigere Leitzinsen. Für das laufende Jahr rechnet die Zentralbank mittlerweile mit einer Teuerungsrate von 3,7%.
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4: Hallo, auf die Straßen. Aktuell liegen uns keine Meldungen vor. Ihr habt freie Fahrt. In 30 Minuten gibt es hier das nächste Update. Kommt gut und sicher an euer Ziel.
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4: In Saarbrücken haben wir aktuell 18 Grad. In Neustadt an der Weinstraße ebenfalls 18 Grad. Koblenz meldet 15 Grad. In der Nacht sinkt das Thermometer auf frische 11 Grad. Morgen erwartet euch ein freundlicher Tag mit einigen Wolken und sonnigen Abschnitten. Bei anfangs 11 Grad, im Laufe des Tages steigt das Thermometer auf angenehme 22 Grad an.
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4: Und jetzt schauen wir gemeinsam auf die Top 3 Country-Songs aus dem Jahr 1991.
2: Platz 3.
4: Da haben wir George Strait mit You Know Me Better Than That.
2: Platz 2.
4: Garth Brooks mit Unanswered Prayers.
2: Platz 1.
4: Wie ist es so, in einer Kleinstadt aufzuwachsen? Darum geht es in Down Home von Alabama.

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1: Ich bin Diana Kramer. Bundeswirtschaftsministerin Katharina Reiche schlägt zur Entlastung von Autofahrern vor, die Mehrwertsteuer für Kraftstoffe vorübergehend von 19% auf 7% zu senken. Eine solche Senkung könnte dort ansetzen, wo die Belastung unmittelbar spürbar sei, nämlich direkt an der Zapfsäule, sagte Reiche in den USA am Rande eines G20-Energieministertreffens.
2: Die Regierung berate gerade, was schnell und spürbar helfe gegen die hohen Spritpreise, so Reiche. Der Vorteil einer Mehrwertsteuersenkung auf Sprit aus Sicht der Wirtschaftsministerin, sie würde sofort mit der Einführung wirken. Außerdem werde, so Reiche weiter, eine gezielte Entlastung des mittelständischen Transportgewerbes geprüft. Die SPD macht sich eher für einen Spritpreisdeckel und eine Übergewinnsteuer für Mineralölkonzerne stark. Beides lehnt Reiche ab. Onni Tochau, Berlin.
1: Die Bundesregierung will mit einem 10-Punkte-Plan den Missbrauch von Sozialleistungen bekämpfen. Bis Ende des Jahres soll er umgesetzt werden. Reduziert werden sollen Anreize, in die Sozialsysteme einzuwandern. Groß angelegter Sozialleistungsmissbrauch soll beendet, ausbeuterische Geschäftsmodelle mit sogenannten Schrottimmobilien wirksamer bekämpft werden können. Für Millionen Pakete mit billiger Online-Ware wird ab November eine neue Bearbeitungsgebühr fällig. Dafür hat das Europäische Parlament endgültig grünes Licht gegeben. Die neuen Regeln dürften Online-Händler wie Shein, Temu, AliExpress und auch Amazon betreffen.
3: Europas Zollämter haben immer mehr zu tun. Im vergangenen Jahr wurden rund 6 Milliarden Pakete von Online-Händlern kontrolliert. 90% davon kamen aus China in die EU. Die steigenden Kosten dafür soll die Gebühr nun abdecken. Wie teuer es wird, ist dabei noch offen. Klar ist aber, dass nicht die Endverbraucher zahlen sollen. Nach Angaben der EU-Staaten sind die Online-Händler zuständig. Es ist aber gut möglich, dass die Händler die Kosten einfach weiterreichen. Babit Büchner, Nachrichtenredaktion.
1: Der bislang älteste Mann Europas ist tot. Der Italiener Vitantonio Lovallo starb im Alter von 112 Jahren. Er hatte 2 Kriege erlebt und mit mehr als 100 Jahren noch auf seinem Weinberg gearbeitet. Nach seinem Tod ist der älteste Mann Europas nun ein Portugiese. Er ist 111 Jahre alt. Der älteste Mensch weltweit ist eine 117 Jahre alte Britin.
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4: Auf der A48 Richtung Koblenz gibt es zwischen Kaisersesch und Mayen 3 Kilometer stockenden Verkehr. Gute Fahrt.
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4: In Mainz haben wir aktuell 17 Grad. Bad Ems meldet 13 Grad, genauso wie Euskirchen. In der Nacht sinkt das Thermometer auf frische 12 Grad. Morgen wird es teils bewölkt mit freundlichen Auflockerungen bei anfangs 12 Grad. Im Laufe des Tages steigt das Thermometer auf angenehme 23 Grad an.
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1: Ich bin Diana Kramer. Bundeswirtschaftsministerin Katharina Reiche schlägt zur Entlastung von Autofahrern vor, die Mehrwertsteuer für Kraftstoffe vorübergehend von 19% auf 7% zu senken. Eine solche Senkung könnte dort ansetzen, wo die Belastung unmittelbar spürbar sei, nämlich direkt an der Zapfsäule, sagte Reiche in den USA am Rande eines G20-Energieministertreffens.
2: Die Regierung berate gerade, was schnell und spürbar helfe gegen die hohen Spritpreise, so Reiche. Der Vorteil einer Mehrwertsteuersenkung auf Sprit aus Sicht der Wirtschaftsministerin, sie würde sofort mit der Einführung wirken. Außerdem werde, so Reiche weiter, eine gezielte Entlastung des mittelständischen Transportgewerbes geprüft. Die SPD macht sich eher für einen Spritpreisdeckel und eine Übergewinnsteuer für Mineralölkonzerne stark. Beides lehnt Reiche ab. Onni Tochau, Berlin.
1: Die Bundesregierung will mit einem 10-Punkte-Plan den Missbrauch von Sozialleistungen bekämpfen. Bis Ende des Jahres soll er umgesetzt werden. Reduziert werden sollen Anreize, in die Sozialsysteme einzuwandern. Groß angelegter Sozialleistungsmissbrauch soll beendet, ausbeuterische Geschäftsmodelle mit sogenannten Schrottimmobilien wirksamer bekämpft werden können. Für Millionen Pakete mit billiger Online-Ware wird ab November eine neue Bearbeitungsgebühr fällig. Dafür hat das Europäische Parlament endgültig grünes Licht gegeben. Die neuen Regeln dürften Online-Händler wie Shein, Temu, AliExpress und auch Amazon betreffen.
3: Europas Zollämter haben immer mehr zu tun. Im vergangenen Jahr wurden rund 6 Milliarden Pakete von Online-Händlern kontrolliert. 90% davon kamen aus China in die EU. Die steigenden Kosten dafür soll die Gebühr nun abdecken. Wie teuer es wird, ist dabei noch offen. Klar ist aber, dass nicht die Endverbraucher zahlen sollen. Nach Angaben der EU-Staaten sind die Online-Händler zuständig. Es ist aber gut möglich, dass die Händler die Kosten einfach weiterreichen. Babit Büchner, Nachrichtenredaktion.
1: Der bislang älteste Mann Europas ist tot. Der Italiener Vitantonio Lovallo starb im Alter von 112 Jahren. Er hatte 2 Kriege erlebt und mit mehr als 100 Jahren noch auf seinem Weinberg gearbeitet. Nach seinem Tod ist der älteste Mann Europas nun ein Portugiese. Er ist 111 Jahre alt. Der älteste Mensch weltweit ist eine 117 Jahre alte Britin.
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4: Hallo auf die Straßen. Aktuell liegen uns keine Meldungen vor. Ihr habt freie Fahrt. In 30 Minuten gibt es hier das nächste Update. Kommt gut und sicher an euer Ziel.
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4: In Trier sind es aktuell 16 Grad, in Frankfurt haben wir 15 und in Bad Kreuznach messen wir 13 Grad. In der Nacht sinkt das Thermometer auf frische 12 Grad. Morgen wird es teils bewölkt mit freundlichen Auflockerungen bei anfangs 12 Grad. Im Laufe des Tages steigt das Thermometer auf angenehme 23 Grad an.

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1: Ich bin Diana Kramer. Während die Bundesregierung darüber berät, wie Autofahrer hierzulande entlastet werden können, steigen die Preise an den Tankstellen jeden Tag weiter. Welche Lösung es am Ende sein wird, ist weiter unklar. Unionsfraktionschef Thorsten Frey hält allerdings eine schnelle Entscheidung der Koalition für erreichbar. Aus seiner Sicht könnte das schon zum kommenden Monat gelingen, das sagte Frey in der ARD-Sendung Maischberger.
2: Ich glaube, wenn man sich anschaut, wie war es im Frühjahr, wir haben das innerhalb weniger Tage hinbekommen. Ich glaube, wenn man das jetzt zügig macht, kann das zum 1. Oktober gelingen.
1: Unionsfraktionschef Thorsten Frey in der ARD-Sendung Maischberger. Als Optionen nannte er erneut eine Senkung der Energiesteuer oder die Senkung der Mehrwertsteuer auf Benzin und Diesel von 19% auf 7%. EU-Kommissionspräsidentin Ursula von der Leyen hat sich mit einer Grundsatzerklärung an das EU-Parlament gewandt. Unter anderem plant sie, den Zugang zu sozialen Netzwerken in den Mitgliedsländern für Kinder unter 13 Jahren zu beschränken.
3: Ein großer Rundumschlag der Kommissionspräsidentin war das. Kanada soll assoziiertes Mitglied der EU werden. So etwas gibt es bisher nicht, aber die Ankündigung wurde schon mal heftig bejubelt. Von der Leyen schlug auch nach NATO-Vorbild eine Art Artikel 4 für die EU vor, also eine Beistandsverpflichtung innerhalb der EU, beispielsweise bei einem Angriff durch Russland. Andere wichtige Stichpunkte: Festhalten an den Klimazielen, mehr Vorbereitung auf Klimakrisen, mehr Rohstoffvorräte, also ganz viele große Vorhaben. Aus Brüssel, Dieter Ebeling.
1: 4 Tage vor den Landtagswahlen in Mecklenburg-Vorpommern und Berlin haben sich die Spitzenkandidaten am Abend in TV-Debatten hitzige Wortgefechte geliefert. In Schwerin, wo SPD-Ministerpräsidentin Manuela Schwesig gegen ihren Herausforderer von der AfD live Erik Holm antrat, ging es vor allem um Bildung, Wirtschaft und Migration. In Berlin ging es bei den Spitzenkandidaten aller 6 Parteien um Mieten, Kriminalität und Verkehr. Die US-Notenbank hebt wegen der hartnäckig hohen Inflation zum ersten Mal seit 3 Jahren den Leitzins an. Die Zinsspanne steigt um 0,25 Prozentpunkte, teilte die Fed mit. Für das laufende Jahr rechnet die Zentralbank mittlerweile mit einer Teuerungsrate von 3,7%.
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4: Hallo auf die Straßen. Aktuell liegen uns keine Meldungen vor. Ihr habt freie Fahrt. In 30 Minuten gibt es hier das nächste Update. Kommt gut und sicher an euer Ziel.
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4: In Siegen sind es aktuell 9 Grad, in Euskirchen haben wir 12 Grad und in Saarbrücken messen wir 13 Grad. In der Nacht sinkt das Thermometer auf frische 12 Grad. Morgen wird es teils bewölkt mit freundlichen Auflockerungen bei anfangs 12 Grad. Im Laufe des Tages steigt das Thermometer auf angenehme 23 Grad an.

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